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1: Liebe Hörerinnen und Hörer, herzlich willkommen zum Samstagsmagazin von Radio Slowakei International. Heute bieten wir Ihnen drei Beiträge, die in den vergangenen Tagen bei uns gesendet wurden. Festival Quantum 2026 – Weiden und Multiversen. Änderungen im Straßenverkehrsgesetz, neue Regeln für Autofahrer und Fußgänger. Ausstellung Byť prírodou – zum Verhältnis von Mensch und Natur. Abdolgani Arut am Mischpult und Marika Antaschowa am Mikrofon wünschen Ihnen angenehmes Zuhören.
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1: In einem malerischen Ort im Westen der Slowakei fand vor zwei Wochen ein beschauliches Festival mit einem interessanten Programm statt, das Kerstin Jakubik besucht hat.
2: Weiden und Multiversen. Unter diesem Titel trug sich die bereits fünfte Ausgabe des Festivals Quantum. An drei Tagen im Juni trafen dazu in der Gemeinde Podhradarje Kunst, Wissenschaft, Technologie und Philosophie aufeinander. Das Festival bot Raum für über 40 verschiedene Formate, darunter Musikauftritte, Theater und anregende Debatten. Und Radio Slowakei International war für sie dabei. Man stelle sich eine idyllische Weide zu Füßen einer Burgruine vor, gerahmt von Campingplatz und den ehemaligen Gebäuden einer Farm. Dazwischen rund 300 Besucherinnen und Besucher von jung bis alt, gepaart mit Musik, site-specific Kunstwerken und angenehmer, gedämpfter Atmosphäre. Organisiert wurde das Ganze vom Bürgerverein Nastupiste, also Bahnsteig 1 bis 12, aus der Stadt Topolčany. Seine Leiterin und Chefkuratorin Susanna Novotova-Godalova erklärte uns, wie dieses kleine Festival zustande kam.
3: Das hat sich schrittweise so entwickelt. Wir haben ja nun schon seit 15 Jahren den Kulturraum Bahnsteig 1 bis 12 in Topolčany. Der befindet sich in einer Unterführung unter dem Busbahnhof. Während der Pandemie fehlte uns dann plötzlich ein Außenbereich, in dem wir mit den Leuten kommunizieren könnten. Wir wussten von diesem ehemaligen Bauernhof hier in Podhradie. Also vereinbarten wir mit der Genossenschaft, dass wir ihn nur für eine Saison anmieten.
2: Und dann kam ihr Mann mit der Idee, ein Festival zur Saisoneröffnung zu veranstalten.
3: Ich hätte das nie gemacht, denn ich weiß, wie anstrengend das ist. Ich weiß, wie anstrengend es ist, jährlich 60 bis 80 Veranstaltungen zu organisieren. Aber er meinte, lass uns doch ein Festival machen. Auch das Dorf hat sowas verdient.
2: Zu Kunst und Kultur kamen Themen wie Umweltschutz hinzu und auch die Perspektive wurde durch den Veranstaltungsort verschoben. Mit dem ersten Festivaljahrgang wollte der Bürgerverein einfach nur die Saison ihrer Sommerveranstaltungen, Konzerte und Ferienlager mit Kunstthematik eröffnen.
3: Na und mein Mann Milan hat sich natürlich auch ausgedacht, dass es Quantum heißen wird, weil das in der Physik die kleinstmögliche Einheit bedeutet, die in ihrer Umgebung interagiert. Das hielt er für den perfekten Namen für unser Festival.
2: Und das passt ja auch, ein kleiner Kulturraum, der mit der umliegenden Region interagiert. Die Weide wurde zum Nährboden für Kunst und Dialog umfunktioniert, der in dieser ländlichen Region eine ganz neue Perspektive bietet. Nach dem Eröffnungsjahrgang des Festivals Quantum ist jede Ausgabe einem bestimmten Thema gewidmet.
3: Dieses Jahr lautet das Thema Weiden und Multiversen, wobei die Weiden den gemeinsamen festen Boden unter den Füßen repräsentieren, wo wir uns alle treffen. Ganz egal, woher wir kommen und welche Meinung wir vertreten, die Multiversen sollen die Fragmentierung der Wahrheit auf verschiedenste Weise durch die Menschen verkörpern, wie sie das wahrnehmen, was wahr und was vielleicht schon nicht mehr wahr ist. Aus diesem Grund haben wir es eben Weiden und Multiversen genannt.
2: Auf diese Weise wollte Susanna Novotova-Godalova und ihr Team verschiedene Menschen mit verschiedenen Gedanken und unterschiedlichem Background zusammenbringen und verschiedene Themen in einer offenen Debatte ansprechen. Dabei soll auch der Ort Podhradie mit seinen knapp 300 Einwohnern einbezogen werden.
3: Ja, und wir haben uns auch immer gesagt, wenn wir schon auf dem Land sind, dann müssen wir die Kunst und Kultur auch den Einheimischen vorstellen. Deshalb versuchen wir, das Programm immer so zusammenzustellen, dass wir Themen einbauen, die für die Leute hier von Interesse sein könnten. So hatten wir hier in der Vergangenheit zum Beispiel einen Workshop zur Veredelung alter Obstbaumsorten. Außerdem gab es Vorträge zu Agrartechnologien und dazu Künstler, die darauf reagierten.
2: In diesem Jahr gab es etwa eine Debatte zum Thema Weiden in der Pflegefalle. Dort ging es um die Karpatenwiesen, ihren Reichtum und ihren Verfall, aber auch den Einfluss europäischer Subventionen und Korruption. Und zum ersten Mal trat bei diesem Jahrgang auch der Bürgermeister der Gemeinde Podhradie mit seiner Musikgruppe Prima zusammen mit weiteren Musikern und Tänzern auf. Bei den Debatten im Rahmen des Festivals kamen die verschiedensten Themen zur Sprache. Eins davon war Hey Slowaci oder Europäer, bei dem es um die slowakische nationale Identität ging, wie auch darum, was es heißt, Slowake zu sein. Miloslav Sabo, der Historiker und Germanist, befasst sich mit der Geschichte des Antisemitismus, des Faschismus, des Katholizismus, mit Literatur und Kulturgeschichte in der Slowakei sowie in deutschsprachigen Ländern des 19. und 20. Jahrhunderts. Ihn baten wir auch, uns bei der Übersetzung des Titels der Debatte, konkret des Worts Hey Slowaci, zu helfen.
4: Ja, also das ist ein Beispiel für ein Wort, ein Begriff, den man wirklich schwer übersetzen kann. Aber das, was dahinter steckt, ist eigentlich nicht so schwierig. Das sind eigentlich slowakische Nationalisten, die wirklich sehr rückwärts gewandt sind, also in die Vergangenheit schauen und eigentlich sich das slowakische Volk idealisieren, wie irgendwie unberührt von irgendwelchen bösen Zivilisationsentwicklungen, welcher Art auch immer, und so in einer Art Idylle da für sich da ihr Dasein fristen, jetzt würde ich sagen.
2: Und diesem Hey Slowak, also dem Slowaken in seiner reinsten Form, frei von jeglichem westlichen Einfluss, wurde in der Debatte der Europäer als Identität gegenübergestellt, der die Menschen nicht nach Zugehörigkeit zu einem Volk, einer Glaubensgemeinschaft und so weiter aufteilt, sondern eint. Dabei kamen auch die Trends eines wachsenden Nationalismus nicht nur in der Slowakei zur Sprache, wobei der Historiker die Gefahren einer solchen Entwicklung durch Parallelen zur Vergangenheit aufzeigte. Was die Slowaken angeht, so ist Sabo aber immer noch zuversichtlich, dass sie weiter überwiegend Europa zugewandt und Europa offen bleiben und eine EU-Mitgliedschaft befürworten werden.
4: Ja, also ich hoffe das und ich denke, dass die Menschen das auch, also wenn es jetzt eine Volksabstimmung gäbe, also jetzt eine neue nochmal, dann würden immer noch die Mehrheit der Slowaken für Verbleib stimmen.
2: Ein interessantes Thema von vielen, die beim Festival Quantum zur Sprache kamen, zum Thema Identität, Nationalität, Nationalismus und Antisemitismus, aber auch Gemeinsamkeit und Dialog, Geschichte und Gegenwart. Themen, die sich auch in den Werken der teilnehmenden Künstler widerspiegelten. Das alles gepaart mit Musik, Theatervorstellungen und offener Kommunikation formt an diesem idyllischen Ort eine kleine Festivalgemeinschaft, die gut tut. Ein Modell, so ganz anders als die großen Festivals, mit einer ganz anderen Aufgabe, die Menschen lokal zu verbinden in verschiedenen Ebenen und Dimensionen zum Vorteil für alle.
1: Nun machen wir eine kleine Pause mit Jana Kirschner. Sie singt das Lied Pelikan.

Der Straßenverkehr in der Slowakei steht vor den größten Veränderungen der letzten Jahre. Am 1. September treten mehrere Neuerungen in Kraft, die sowohl Autofahrer als auch Fußgänger betreffen. Das Gesetz wird beiden Seiten mehr Aufmerksamkeit abverlangen. Das Innenministerium hat eine Novelle des Straßenverkehrsgesetzes auf den Weg gebracht, von der es sich mehr Verkehrssicherheit und weniger Verkehrsunfälle verspricht. So dürfen zum Beispiel Autofahrer künftig an ampelgeregelten Kreuzungen wenden. Bislang ist dies nur erlaubt, wenn ein entsprechendes Verkehrszeichen dies zulässt. Ab September gilt das Gegenteil. Das Wenden ist grundsätzlich erlaubt, sofern es nicht durch ein Verkehrszeichen verboten wird. Gleichzeitig werden die Strafen für Geschwindigkeitsüberschreitungen in bestimmten Fällen verschärft. Außerdem wird ein Alkoholverbot für Mitfahrer auf Motorrädern sowie auf mehrsitzigen Fahrrädern

0: vor ihm anzuhalten. Steht ein Fußgänger am Gehwegrand und blickt auf die herannahenden Fahrzeuge, lässt dies eindeutig darauf schließen, dass er die Straße überqueren möchte. Der Fahrzeugführer ist verpflichtet, dem Fußgänger Vorrang zu gewähren.
1: Das geänderte Gesetz verbietet die Nutzung von Mobiltelefonen oder anderen Geräten beim Überqueren der Fahrbahn. Kommt es infolge der Nutzung eines Mobiltelefons oder eines anderen Geräts durch einen Fußgänger zu einem Unfall, gilt er als Mitverursacher. Die Novelle soll zudem die Erhebung von Geldstrafen für Verkehrsdelikte erleichtern.
0: Die Anzahl der Ordnungswidrigkeiten, die im Rahmen der Halterhaftung geahndet werden können, wird erweitert. Dafür haftet dann pauschal stets der Fahrzeughalter.
1: Dazu zählen künftig auch Verstöße wie das Nicht-Einhalten des Sicherheitsabstands, das Nicht-Anlegen des Sicherheitsgurts, die Nutzung eines Mobiltelefons sowie Geisterfahrten. Schärfere Sanktionen sieht die Neuregelung für Fahrer vor, die wiederholt Verkehrsvorschriften verletzen, betont Rechtsanwalt Andrej Solar.
0: Verstößt ein Fahrer innerhalb der letzten 12 Monate dreimal schwerwiegend gegen die Straßenverkehrsvorschriften, wird er ein Rehabilitationsprogramm bei einem Verkehrspsychologen absolvieren müssen.
1: Darüber hinaus muss der Fahrer eine Nachschulung absolvieren und seine fachliche Eignung erneut nachweisen. Die Novelle legt zudem detaillierter fest, welche Regelungen Städte und Gemeinden bei der Vergabe von Anwohner- und Parkausweisen per Verordnung treffen dürfen. Nicht in das endgültige Gesetz aufgenommen wurde eine Ausweitung der Befugnisse der Kommunen bei der Halterhaftung, die ihnen Geschwindigkeitskontrollen mittels stationärer Radaranlagen ermöglicht hätte. Nach geltender Rechtslage dürfen sie die Halterhaftung lediglich bei Parkverstößen anwenden. Der Vorsitzende des Städte- und Gemeindebundes der Slowakei Zmos, Josef Božík, spricht von einer verpassten Chance, die praktischen Instrumente der Kommunen dort zu stärken, wo der staatlichen Polizei nicht immer ausreichende personelle und technische Kapazitäten zur Verfügung stehen. Die Sprecherin der Städteunion der Slowakei, UMS, Daniela Piršelová, teilte mit.
2: Wir begrüßen, dass der Initiator des Gesetzes gemeinsam mit Fachleuten, die sich seit vielen Jahren mit Parkraumpolitik und Verkehrsregulierung im städtischen Umfeld befassen, dazu beitrug, Unklarheiten bei der Parkraumpolitik zu beseitigen. Auf diese hatte auch schon die Generalstaatsanwaltschaft hingewiesen. Gleichzeitig bedauern wir, dass die Ausweitung der Befugnisse der Kommunen im Bereich der objektiven Halterhaftung aus der verabschiedeten Fassung des Gesetzes gestrichen wurde. Die vorgeschlagene Regelung war das Ergebnis einer fachlichen Diskussion zwischen Staat und Kommunen. Ihre Streichung schwächt aus unserer Sicht das Ergebnis dieser partnerschaftlichen Zusammenarbeit sowie die Möglichkeiten der Städte, ihre Einwohner wirksamer zu schützen. Wir werden aufmerksam verfolgen, wie das Gesetz in der Praxis umgesetzt wird.
1: Die Novelle berücksichtigt auch die steigende Zahl von E-Scootern. Künftig dürfen diese nicht mehr auf Gehwegen fahren, es sei denn, ein Verkehrszeichen erlaubt dies ausdrücklich. Das Innenministerium will damit die Sicherheit von Fußgängern erhöhen. E-Scooter, deren Motor Geschwindigkeiten von mehr als 25 km pro Stunde ermöglicht, dürfen ab September nicht mehr auf slowakischen Straßen verkehren. Für Radfahrer bleibt die Pflicht bestehen, auf Fußgänger Rücksicht zu nehmen. Das Befahren von Gehwegen ist nur erlaubt, wenn Fußgänger weder gefährdet noch behindert werden. Radfahrer müssen dabei Schritttempo einhalten und dürfen ausschließlich die rechte Seite des Gehwegs benutzen. Neu ist, dass auch Personen unter 15 Jahren mit dem Fahrrad auf dem Gehweg fahren dürfen. Nach der bisherigen Regelung war dies nur Kindern bis zum Alter von 10 Jahren, deren Begleitpersonen oder Personen gestattet, die sie auf dem Fahrrad befördern. Die Anhebung der Altersgrenze trägt laut dem Ressort der in der Praxis oft unzureichenden Radinfrastruktur Rechnung und soll den selbstständigen Schulweg von Grundschülern fördern. Die Novelle des Straßenverkehrsgesetzes wurde Anfang Juni vom Nationalrat verabschiedet und wenige Tage später von Präsident Peter Pellegrini unterzeichnet.
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1: In den kommenden Minuten besuchen wir mit Jürgen Rendl eine Ausstellung. Sie zeigt, wie die Bildhauerin Maria Bartusowa die Beziehung des Menschen zur Natur thematisiert hat.
4: Ich denke, dass Formen an sich eine starke psychologische

0: Wirkung haben. Eckige, scharfe, anorganische Formen drücken beispielsweise Kälte aus. Runde organische Formen hingegen Wärme. Die Berührung runder Formen kann ein Gefühl von sanfter Berührung, Umarmung, ja vielleicht sogar erotische Gefühle hervorrufen. So die Bildhauerin Maria Bartusowa. Ihr hat die Galerie der Stadt Bratislava nun eine große Ausstellung gewidmet, die das Thema der Beziehung des Menschen zur Natur aus einer ganzheitlichen Perspektive beleuchtet. Die Natur war ein wesentlicher Bestandteil des kreativen Denkens der Künstlerin, etwa in der Vorstellung der Welt als unendlicher Raum, als ein Universum, das sich kreativ ausdrückt. Mehr verrät uns nun die Kuratorin der Schau, Gabriela Garlatjova.
1: Die Ausstellung trägt den Titel Natur sein. Damit wollten wir verdeutlichen, dass es ihr nicht um eine Quelle in der Natur geht, sei es thematisch, lyrisch, romantisch oder literarisch, sondern um die Verbindung mit der Natur, um das Sein in der Natur. Wir wollten zeigen, dass die Natur als Quelle nicht nur in ihrer Form, sondern auch in ihrer Energie, ihrem Zustand, dem Zustand der Umwelt und den Folgen unserer Umweltzerstörung bereits Themen waren, die sie interessierten. Darin ist sie auch sehr innovativ und gerade deshalb so mutig, dass wir Bartusowa im Zusammenhang mit Phänomenismus und Ökofeminismus sehen. Dies sind aktuelle Ausdrucksformen und Tendenzen der zeitgenössischen Kunst, mit denen sich zeitgenössische Künstler auseinandersetzen. Interessanterweise hat sich Bartusowa bereits frühzeitig an dieser Debatte beteiligt und sie maßgeblich angestoßen. Sie war in vielem eine Pionierin.
0: Maria Bartusowa wandte sich ab den 1960er Jahren der abstrakten Skulptur zu und fand nach Ausflügen zum Konkretismus zur biomorphen Gestaltung, der sie in ihrem weiteren Schaffen treu blieb. Ihr bevorzugtes Material für Skulpturen war Gips, häufig als Abguss von organischen Formen, die sie mit Ballons und Gummiformen erzeugte. In den 1970er Jahren schuf sie taktile Skulpturen für Blinde. In den 1980ern veränderten sich ihre Skulpturen hin zu mehr Offenheit und weniger perfekten Oberflächen. Sie setzte nun perforierte Gipshöhlen ein und verknüpfte mehrere Objekte mit Fäden und Drähten zu Installationen. Bartusowa lebte und arbeitete bis zu ihrem Tod 1996 in Košice und Prag und wird deshalb heute meist als tschechoslowakische Künstlerin bezeichnet. Die kürzlich eröffnete Ausstellung in der Galerie der Stadt Bratislava trägt den Titel Byť prírodou, was auf Deutsch so viel wie Natursein heißt. Sie gliedert Bartusowas Schaffen in zwei Gruppen, wobei die erstere haptische Skulpturen und die zweite Arbeiten im öffentlichen Raum umfasst. Letztere wurden für die Schau mit Hilfe von Fotografien reproduziert.
1: Wir erweitern diese Visualität und dieses Wissen, diese Information jedoch durch verschiedene Elemente wie Modelle, Vorarbeiten und Konzeptskizzen. Ziel ist es, diese beiden Gruppen von haptischen Skulpturen und öffentlichen Realisierungen miteinander zu verbinden. Wie hängen sie zusammen? Das ist eine wichtige Frage.
0: Laut Kuratorin Gabriela Galatjova dienten die haptischen Skulpturen der Künstlerin oft als Inspirationsquelle, aber nicht direkt als Vorbild für die Werke, die sie im öffentlichen Raum schuf. Mit der neuen Ausstellung wollte die Kuratorin auch zum Ausdruck bringen, was Natur für Bartusowa bedeutete.
1: Es geht nicht um das Leben in der Natur, sondern um das Sein in der Natur. Und genau deshalb begann sie, insbesondere in den 1980er Jahren, direkt mit der Natur zu arbeiten. Sie bezog Naturereignisse mit ein, verwendete aber auch Steine, Felsen, Äste und verschiedene Naturmaterialien, die sie in der Natur fand, aus ihrem Atelier mitbrachte, oder dann in ihrer Landschaft, in ihrem Garten oder beispielsweise am Fluss Hornat installierte, wo sie so gerne spazieren ging. Es ist die Vitalität und die ästhetische, formale und intellektuelle Kraft ihrer Werke, die dieser unsichtbaren, übersehenen oder wenig bekannten Künstlerin diese Aufmerksamkeit verschafften.
0: Die Ausstellung unterstreicht auch Bartusowas einzigartige Auseinandersetzung mit den Beziehungen zwischen Körper, Natur und Raum. Diese entwickelte eine neue Dimension, als die Künstlerin schwanger wurde.
1: Sie arbeitete intensiv mit dem Motiv des Embryos, das schön und zutiefst menschlich, ja auch künstlerisch interessant ist. Der Embryo und das Motiv des Fötus im Allgemeinen war für sie wichtig, als sie selbst schwanger wurde. Ihr Leben veränderte sich dadurch. Bis dahin lebte sie in Prag in einer Art Idylle, da ihre Eltern sich um sie kümmerten und sie aus einer sehr guten Familie stammte. 1961 wurde sie schwanger, heiratete Juraj Bartusz und musste die Uni vorzeitig beenden. Von diesem Zeitpunkt an ist ihr Werk eng mit diesen Lebensereignissen und Umständen verbunden. Man findet keine literarischen Themen, sondern vielmehr Themen, die direkt mit ihrem Leben zusammenhängen.
0: Von Beginn ihrer skulpturalen Arbeit an beschäftigte sich Maria Bartusowa mit Naturphänomenen und Zyklen, wie Regen, Wind und später schmelzendem Schnee. Sie porträtierte deren veränderliche und vergängliche Natur, Bewegung, Zeitlichkeit, Rhythmus und Kraft, die sie plastisch in massiven Formen wie Regentropfen, Getreidekörnern oder Eiern einfing.
1: Ich wollte festhalten, wie sich die Formen der Natur, etwa Körner oder Tropfen, in physische Formen verwandeln und wie diese Verbindungen entstehen. In einem Raum stellt sie die Keimung als Wachstum dar, was mit den biosexuellen Prozessen der Natur zusammenhängt. Im anderen Raum befindet sich ein Gipsabguss, der ihre physische Wahrnehmung zeigt, wie ihre Skulpturen unterschiedliche Gefühle hervorrufen können, sei es die runde Form, die Kälte oder, wie sie selbst sagt, erotische Empfindungen. Oftmals findet sich auch ein Dialog mit ihrem Mann oder mit dem Wesen des Mannes im Allgemeinen oder die Verbindung zwischen dem Paar. Die Beziehung von Paaren wird sogar direkt in den Skulpturen sichtbar, die einander zugewandt sind. Sie setzt sich häufig mit der Beziehungssituation von Paaren auseinander und offenbart Intimität, aber auch eine gewisse Spannung der Gegensätze.
0: Soweit Kuratorin Gabriela Galatiova über die Ausstellung Maria Bartusowa Bit Prirodo, die bis 24. Januar 2027 in der Galerie der Stadt Bratislava zu sehen ist.
2: Liebe Hörerinnen und Hörer, das war's für heute aus dem RSI-Studio in Bratislava. Abdulgani Arut am Mischpult und Marika Antaschowa am Mikrofon danken für Ihr Interesse und wünschen noch einen schönen Tag. Bis bald, auf Wiederhören!

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1: Liebe Hörerinnen und Hörer, herzlich willkommen zum Samstagsmagazin von Radio Slowakei International. Heute bieten wir Ihnen drei Beiträge, die in den vergangenen Tagen bei uns gesendet wurden. Festival Quantum 2026 – Weiden und Multiversen. Änderungen im Straßenverkehrsgesetz, neue Regeln für Autofahrer und Fußgänger. Ausstellung Byť prírodou – zum Verhältnis von Mensch und Natur. Abdolgani Arut am Mischpult und Marika Antaschowa am Mikrofon wünschen Ihnen angenehmes Zuhören.
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1: In einem malerischen Ort im Westen der Slowakei fand vor zwei Wochen ein beschauliches Festival mit einem interessanten Programm statt, das Kerstin Jakubik besucht hat.
2: Weiden und Multiversen. Unter diesem Titel trug sich die bereits fünfte Ausgabe des Festivals Quantum. An drei Tagen im Juni trafen dazu in der Gemeinde Podhradarje Kunst, Wissenschaft, Technologie und Philosophie aufeinander. Das Festival bot Raum für über 40 verschiedene Formate, darunter Musikauftritte, Theater und anregende Debatten. Und Radio Slowakei International war für sie dabei. Man stelle sich eine idyllische Weide zu Füßen einer Burgruine vor, gerahmt von Campingplatz und den ehemaligen Gebäuden einer Farm. Dazwischen rund 300 Besucherinnen und Besucher von jung bis alt, gepaart mit Musik, site-specific Kunstwerken und angenehmer, gedämpfter Atmosphäre. Organisiert wurde das Ganze vom Bürgerverein Nastupište, also Bahnsteig 1 bis 12, aus der Stadt Topolčany. Seine Leiterin und Chefkuratorin Susana Novotova-Godalova erklärte uns, wie dieses kleine Festival zustande kam.
3: Das hat sich schrittweise so entwickelt. Wir haben ja nun schon seit 15 Jahren den Kulturraum Bahnsteig 1 bis 12 in Topolčany. Der befindet sich in einer Unterführung unter dem Busbahnhof. Während der Pandemie fehlte uns dann plötzlich ein Außenbereich, in dem wir mit den Leuten kommunizieren könnten. Wir wussten von diesem ehemaligen Bauernhof hier in Podhradie. Also vereinbarten wir mit der Genossenschaft, dass wir ihn nur für eine Saison anmieten.
2: Und dann kam ihr Mann mit der Idee, ein Festival zur Saisoneröffnung zu veranstalten.
3: Ich hätte das nie gemacht, denn ich weiß, wie anstrengend das ist. Ich weiß, wie anstrengend es ist, jährlich 60 bis 80 Veranstaltungen zu organisieren. Aber er meinte, lass uns doch ein Festival machen. Auch das Dorf hat sowas verdient.
2: Zu Kunst und Kultur kamen Themen wie Umweltschutz hinzu und auch die Perspektive wurde durch den Veranstaltungsort verschoben. Mit dem ersten Festivaljahrgang wollte der Bürgerverein einfach nur die Saison ihrer Sommerveranstaltungen, Konzerte und Ferienlager mit Kunstthematik eröffnen.
3: Na und mein Mann Milan hat sich natürlich auch ausgedacht, dass es Quantum heißen wird, weil das in der Physik die kleinstmögliche Einheit bedeutet, die in ihrer Umgebung interagiert. Das hielt er für den perfekten Namen für unser Festival.
2: Und das passt ja auch, ein kleiner Kulturraum, der mit der umliegenden Region interagiert. Die Weide wurde zum Nährboden für Kunst und Dialog umfunktioniert, der in dieser ländlichen Region eine ganz neue Perspektive bietet. Nach dem Eröffnungsjahrgang des Festivals Quantum ist jede Ausgabe einem bestimmten Thema gewidmet.
3: Dieses Jahr lautet das Thema Weiden und Multiversen, wobei die Weiden den gemeinsamen festen Boden unter den Füßen repräsentieren, wo wir uns alle treffen. Ganz egal, woher wir kommen und welche Meinung wir vertreten, die Multiversen sollen die Fragmentierung der Wahrheit auf verschiedenste Weise durch die Menschen verkörpern, wie sie das wahrnehmen, was wahr und was vielleicht schon nicht mehr wahr ist. Aus diesem Grund haben wir es eben Weiden und Multiversen genannt.
2: Auf diese Weise wollte Susana Novotova-Godalova und ihr Team verschiedene Menschen mit verschiedenen Gedanken und unterschiedlichem Background zusammenbringen und verschiedene Themen in einer offenen Debatte ansprechen. Dabei soll auch der Ort Podhradie mit seinen knapp 300 Einwohnern einbezogen werden.
3: Ja, und wir haben uns auch immer gesagt, wenn wir schon auf dem Land sind, dann müssen wir die Kunst und Kultur auch den Einheimischen vorstellen. Deshalb versuchen wir, das Programm immer so zusammenzustellen, dass wir Themen einbauen, die für die Leute hier von Interesse sein könnten. So hatten wir hier in der Vergangenheit zum Beispiel einen Workshop zur Veredelung alter Obstbaumsorten. Außerdem gab es Vorträge zu Agrartechnologien und dazu Künstler, die darauf reagierten.
2: In diesem Jahr gab es etwa eine Debatte zum Thema Weiden in der Pflegefalle. Dort ging es um die Karpatenwiesen, ihren Reichtum und ihren Verfall, aber auch den Einfluss europäischer Subventionen und Korruption. Und zum ersten Mal trat bei diesem Jahrgang auch der Bürgermeister der Gemeinde Podhradie mit seiner Musikgruppe Prima zusammen mit weiteren Musikern und Tänzern auf. Bei den Debatten im Rahmen des Festivals kamen die verschiedensten Themen zur Sprache. Eins davon war Hey Slowaci oder Europäer, bei dem es um die slowakische nationale Identität ging, wie auch darum, was es heißt, Slowake zu sein. Miroslav Sabo, der Historiker und Germanist, befasst sich mit der Geschichte des Antisemitismus, des Faschismus, des Katholizismus, mit Literatur und Kulturgeschichte in der Slowakei sowie in deutschsprachigen Ländern des 19. und 20. Jahrhunderts. Ihn baten wir auch, uns bei der Übersetzung des Titels der Debatte, konkret des Worts Hey Slowaci, zu helfen.
4: Ja, also das ist ein Beispiel für ein Wort, ein Begriff, den man wirklich schwer übersetzen kann. Aber das, was dahinter steckt, ist eigentlich nicht so schwierig. Das sind eigentlich slowakische Nationalisten, die wirklich sehr rückwärts gewandt sind, also in die tief in die Vergangenheit schauen und eigentlich sich das slowakische Volk idealisieren, wie irgendwie unberührt von irgendwelchen bösen Zivilisationsentwicklungen, welcher Art auch immer, und so in einer Art Idylle da für sich da ihr Dasein fristen, jetzt würde ich sagen.
2: Und diesem Hey Slowak, also dem Slowaken in seiner reinsten Form, frei von jeglichem westlichen Einfluss, wurde in der Debatte der Europäer als Identität gegenübergestellt, der die Menschen nicht nach Zugehörigkeit zu einem Volk, einer Glaubensgemeinschaft und so weiter aufteilt, sondern eint. Dabei kamen auch die Trends eines wachsenden Nationalismus nicht nur in der Slowakei zur Sprache, wobei der Historiker die Gefahren einer solchen Entwicklung durch Parallelen zur Vergangenheit aufzeigte. Was die Slowaken angeht, so ist Sabo aber immer noch zuversichtlich, dass sie weiter überwiegend Europa zugewandt und Europa offen bleiben und eine EU-Mitgliedschaft befürworten werden.
4: Ja, also ich hoffe das und ich denke, dass die Menschen das auch, also wenn es jetzt eine Volksabstimmung gäbe, also jetzt eine neue nochmal, dann würden immer noch die Mehrheit der Slowaken für Verbleib stimmen.
2: Ein interessantes Thema von vielen, die beim Festival Quantum zur Sprache kamen, zum Thema Identität, Nationalität, Nationalismus und Antisemitismus, aber auch Gemeinsamkeit und Dialog, Geschichte und Gegenwart. Themen, die sich auch in den Werken der teilnehmenden Künstler widerspiegelten. Das alles gepaart mit Musik, Theatervorstellungen und offener Kommunikation formt an diesem idyllischen Ort eine kleine Festivalgemeinschaft, die gut tut. Ein Modell, so ganz anders als die großen Festivals, mit einer ganz anderen Aufgabe, die Menschen lokal zu verbinden in verschiedenen Ebenen und Dimensionen zum Vorteil für alle.
1: Nun machen wir eine kleine Pause mit Jana Kirschner. Sie singt das Lied Pelikan.

0: Der Straßenverkehr in der Slowakei steht vor den größten Veränderungen der letzten Jahre. Am 1. September treten mehrere Neuerungen in Kraft, die sowohl Autofahrer als auch Fußgänger betreffen. Das Gesetz wird beiden Seiten mehr Aufmerksamkeit abverlangen. Das Innenministerium hat eine Novelle des Straßenverkehrsgesetzes auf den Weg gebracht, von der es sich mehr Verkehrssicherheit und weniger Verkehrsunfälle verspricht. So dürfen zum Beispiel Autofahrer künftig an ampelgeregelten Kreuzungen wenden. Bislang ist dies nur erlaubt, wenn ein entsprechendes Verkehrszeichen dies zulässt. Ab September gilt das Gegenteil. Das Wenden ist grundsätzlich erlaubt, sofern es nicht durch ein Verkehrszeichen verboten wird. Gleichzeitig werden die Strafen für Geschwindigkeitsüberschreitungen in bestimmten Fällen verschärft. Außerdem wird ein Alkoholverbot für Mitfahrer auf Motorrädern sowie auf mehrsitzigen Fahrrädern eingeführt. Fußgänger erhalten Vorrang am Zebrastreifen, wenn sie erkennbar beabsichtigen, ihn zu betreten. Sie dürfen jedoch nicht unvermittelt auf die Fahrbahn treten. Vor dem Überqueren der Straße müssen Sie sich vergewissern, dass sich kein Fahrzeug nähert, und Straßenbahnen ist stets Vorrang zu gewähren. Der Verkehrsexperte Josef Drahovský erklärt:
1: Ein Fahrer darf sich einem Fußgängerüberweg nur mit einer solchen Geschwindigkeit nähern, dass er jederzeit damit rechnen muss, vor ihm anzuhalten. Steht ein Fußgänger am Gehwegrand und blickt auf die herannahenden Fahrzeuge, lässt dies eindeutig darauf schließen, dass er die Straße überqueren möchte. Der Fahrzeugführer ist verpflichtet, dem Fußgänger Vorrang zu gewähren.
0: Das geänderte Gesetz verbietet die Nutzung von Mobiltelefonen oder anderen Geräten beim Überqueren der Fahrbahn. Kommt es infolge der Nutzung eines Mobiltelefons oder eines anderen Geräts durch einen Fußgänger zu einem Unfall, gilt er als Mitverursacher. Die Novelle soll zudem die Erhebung von Geldstrafen für Verkehrsdelikte erleichtern.
1: Die Anzahl der Ordnungswidrigkeiten, die im Rahmen der Halterhaftung geahndet werden können, wird erweitert. Dafür haftet dann pauschal stets der Fahrzeughalter.
0: Dazu zählen künftig auch Verstöße wie das Nicht-Einhalten des Sicherheitsabstands, das Nicht-Anlegen des Sicherheitsgurts, die Nutzung eines Mobiltelefons sowie Geisterfahrten. Schärfere Sanktionen sieht die Neuregelung für Fahrer vor, die wiederholt Verkehrsvorschriften verletzen, betont Rechtsanwalt Andrej Solar.
1: Verstößt ein Fahrer innerhalb der letzten 12 Monate dreimal schwerwiegend gegen die Straßenverkehrsvorschriften, wird er ein Rehabilitationsprogramm bei einem Verkehrspsychologen absolvieren müssen.
0: Darüber hinaus muss der Fahrer eine Nachschulung absolvieren und seine fachliche Eignung erneut nachweisen. Die Novelle legt zudem detaillierter fest, welche Regelungen Städte und Gemeinden bei der Vergabe von Anwohner- und Parkausweisen per Verordnung treffen dürfen. Nicht in das endgültige Gesetz aufgenommen wurde eine Ausweitung der Befugnisse der Kommunen bei der Halterhaftung, die ihnen Geschwindigkeitskontrollen mittels stationärer Radaranlagen ermöglicht hätte. Nach geltender Rechtslage dürfen sie die Halterhaftung lediglich bei Parkverstößen anwenden. Der Vorsitzende des Städte- und Gemeindebundes der Slowakei Zmos, Josef Božík, spricht von einer verpassten Chance, die praktischen Instrumente der Kommunen dort zu stärken, wo der staatlichen Polizei nicht immer ausreichende personelle und technische Kapazitäten zur Verfügung stehen. Die Sprecherin der Städteunion der Slowakei, UMS, Daniela Pirschelová, teilte mit.
2: Wir begrüßen, dass der Initiator des Gesetzes gemeinsam mit Fachleuten, die sich seit vielen Jahren mit Parkraumpolitik und Verkehrsregulierung im städtischen Umfeld befassen, dazu beitrug, Unklarheiten bei der Parkraumpolitik zu beseitigen. Auf diese hatte auch schon die Generalstaatsanwaltschaft hingewiesen. Gleichzeitig bedauern wir, dass die Ausweitung der Befugnisse der Kommunen im Bereich der objektiven Halterhaftung aus der verabschiedeten Fassung des Gesetzes gestrichen wurde. Die vorgeschlagene Regelung war das Ergebnis einer fachlichen Diskussion zwischen Staat und Kommunen. Ihre Streichung schwächt aus unserer Sicht das Ergebnis dieser partnerschaftlichen Zusammenarbeit sowie die Möglichkeiten der Städte, ihre Einwohner wirksamer zu schützen. Wir werden aufmerksam verfolgen, wie das Gesetz in der Praxis umgesetzt wird. wird.
0: Die Novelle berücksichtigt auch die steigende Zahl von E-Scootern. Künftig dürfen diese nicht mehr auf Gehwegen fahren, es sei denn, ein Verkehrszeichen erlaubt dies ausdrücklich. Das Innenministerium will damit die Sicherheit von Fußgängern erhöhen. E-Scooter, deren Motor Geschwindigkeiten von mehr als 25 km pro Stunde ermöglicht, dürfen ab September nicht mehr auf slowakischen Straßen verkehren. Für Radfahrer bleibt die Pflicht bestehen, auf Fußgänger Rücksicht zu nehmen. Das Befahren von Gehwegen ist nur erlaubt, wenn Fußgänger weder gefährdet noch behindert werden. Radfahrer müssen dabei Schritttempo einhalten und dürfen ausschließlich die rechte Seite des Gehwegs benutzen. Neu ist, dass auch Personen unter 15 Jahren mit dem Fahrrad auf dem Gehweg fahren dürfen. Nach der bisherigen Regelung war dies nur Kindern bis zum Alter von 10 Jahren, deren Begleitpersonen oder Personen gestattet, die sie auf dem Fahrrad befördern. Die Anhebung der Altersgrenze trägt laut dem Ressort der in der Praxis oft unzureichenden Radinfrastruktur Rechnung und soll den selbstständigen Schulweg von Grundschülern fördern. Die Novelle des Straßenverkehrsgesetzes wurde Anfang Juni vom Nationalrat verabschiedet und wenige Tage später von Präsident Peter Pellegrini unterzeichnet.
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0: In den kommenden Minuten besuchen wir mit Jürgen Rendl eine Ausstellung. Sie zeigt, wie die Bildhauerin Maria Bartusowa die Beziehung des Menschen zur Natur thematisiert hat.
4: Ich denke, dass Formen an sich eine starke psychologische Wirkung haben. Eckige, scharfe, anorganische Formen drücken beispielsweise Kälte aus. Runde, organische Formen hingegen Wärme. Die Berührung runder Formen kann ein Gefühl von sanfter Berührung, Umarmung, ja vielleicht sogar erotische Gefühle hervorrufen. So die Bildhauerin Maria Bartusowa. Ihr hat die Galerie der Stadt Bratislava nun eine große Ausstellung gewidmet, die das Thema der Beziehung des Menschen zur Natur aus einer ganzheitlichen Perspektive beleuchtet. Die Natur war ein wesentlicher Bestandteil des kreativen Denkens der Künstlerin, etwa in der Vorstellung der Welt als unendlicher Raum, als ein Universum, das sich kreativ ausdrückt. Mehr verrät uns nun die Kuratorin der Schau, Gabriela Galatjova.
2: Die Ausstellung trägt den Titel Natur sein. Damit wollten wir verdeutlichen, dass es ihr nicht um eine Quelle in der Natur geht, sei es thematisch, lyrisch, romantisch oder literarisch, sondern um die Verbindung mit der Natur, um das Sein in der Natur. Wir wollten zeigen, dass die Natur als Quelle nicht nur in ihrer Form, sondern auch in ihrer Energie, ihrem Zustand, dem Zustand der Umwelt und den Folgen unserer Umweltzerstörung bereits Themen waren, die sie interessierten. Darin ist sie auch sehr innovativ und gerade deshalb so mutig, dass wir Bartusowa im Zusammenhang mit Phänomenismus und Ökofeminismus sehen. Dies sind aktuelle Ausdrucksformen und Tendenzen der zeitgenössischen Kunst, mit denen sich zeitgenössische Künstler auseinandersetzen. Interessanterweise hat sich Bartusowa bereits frühzeitig an dieser Debatte beteiligt und sie maßgeblich angestoßen. Sie war in vielem eine Pionierin.
4: Maria Bartusowa wandte sich ab den 1960er Jahren der abstrakten Skulptur zu und fand nach Ausflügen zum Konkretismus zur biomorphen Gestaltung, der sie in ihrem weiteren Schaffen treu blieb. Ihr bevorzugtes Material für Skulpturen war Gips, häufig als Abguss von organischen Formen, die sie mit Ballons und Gummiformen erzeugte. In den 1970er Jahren schuf sie taktile Skulpturen für Blinde. In den 1980ern veränderten sich ihre Skulpturen hin zu mehr Offenheit und weniger perfekten Oberflächen. Sie setzte nun perforierte Gipshöhlen ein und verknüpfte mehrere Objekte mit Fäden und Drähten zu Installationen. Bartusowa lebte und arbeitete bis zu ihrem Tod 1996 in Košice und Prag und wird deshalb heute meist als tschechoslowakische Künstlerin bezeichnet. Die kürzlich eröffnete Ausstellung in der Galerie der Stadt Bratislava trägt den Titel Byť prírodou, was auf Deutsch so viel wie Natursein heißt. Sie gliedert Bartusowers Schaffen in zwei Gruppen, wobei die erstere haptische Skulpturen und die zweite Arbeiten im öffentlichen Raum umfasst. Letztere wurden für die Schau mit Hilfe von Fotografien reproduziert.
2: Wir erweitern diese Visualität und dieses Wissen, diese Information jedoch durch verschiedene Elemente wie Modelle, Vorarbeiten und Konzeptskizzen. Ziel ist es, diese beiden Gruppen von haptischen Skulpturen und öffentlichen Realisierungen miteinander zu verbinden. Wie hängen sie zusammen? Das ist eine wichtige Frage.
4: Laut Kuratorin Gabriela Galatiova dienten die haptischen Skulpturen der Künstlerin oft als Inspirationsquelle, aber nicht direkt als Vorbild für die Werke, die sie im öffentlichen Raum schuf. Mit der neuen Ausstellung wollte die Kuratorin auch zum Ausdruck bringen, was Natur für Bartusowa bedeutete.
2: Es geht nicht um das Leben in der Natur, sondern um das Sein in der Natur. Und genau deshalb begann sie, insbesondere in den 1980er Jahren, direkt mit der Natur zu arbeiten. Sie bezog Naturereignisse mit ein, verwendete aber auch Steine, Felsen, Äste und verschiedene Naturmaterialien, die sie in der Natur fand, aus ihrem Atelier mitbrachte oder dann in ihrer Landschaft, in ihrem Garten oder beispielsweise am Fluss Hornat installierte, wo sie so gerne spazieren ging. Es ist die Vitalität und die ästhetische, formale und intellektuelle Kraft ihrer Werke, die dieser unsichtbaren, übersehenen oder wenig bekannten Künstlerin diese Aufmerksamkeit verschafften.
4: Die Ausstellung unterstreicht auch Bartusowas einzigartige Auseinandersetzung mit den Beziehungen zwischen Körper, Natur und Raum. Diese entwickelte eine neue Dimension, als die Künstlerin schwanger wurde.
2: Sie arbeitete intensiv mit dem Motiv des Embryos, das schön und zutiefst menschlich, ja auch künstlerisch interessant ist. Der Embryo und das Motiv des Fötus im Allgemeinen war für sie wichtig, als sie selbst schwanger wurde. Ihr Leben veränderte sich dadurch. Bis dahin lebte sie in Prag in einer Art Idylle, da ihre Eltern sich um sie kümmerten und sie aus einer sehr guten Familie stammte. 1961 wurde sie schwanger, heiratete Juraj Bartuš und musste die Uni vorzeitig beenden. Von diesem Zeitpunkt an ist ihr Werk eng mit diesen Lebensereignissen und Umständen verbunden. Man findet keine literarischen Themen, sondern vielmehr Themen, die direkt mit ihrem Leben zusammenhängen.
4: Von Beginn ihrer skulpturalen Arbeit an beschäftigte sich Maria Bartusowa mit Naturphänomenen und Zyklen, wie Regen, Wind und später schmelzendem Schnee. Sie porträtierte deren veränderliche und vergängliche Natur, Bewegung, Zeitlichkeit, Rhythmus und Kraft, die sie plastisch in massiven Formen wie Regentropfen, Getreidekörnern oder Eiern einfing.
2: Ich wollte festhalten, wie sich die Formen der Natur, etwa Körner oder Tropfen, in physische Formen verwandeln und wie diese Verbindungen entstehen. In einem Raum stellt sie die Keimung als Wachstum dar, was mit den biosexuellen Prozessen der Natur zusammenhängt. Im anderen Raum befindet sich ein Gipsabguss, der ihre physische Wahrnehmung zeigt, wie ihre Skulpturen unterschiedliche Gefühle hervorrufen können. Sei es die runde Form, die Kälte oder, wie sie selbst sagt, erotische Empfindungen. Oftmals findet sich auch ein Dialog mit ihrem Mann oder mit dem Wesen des Mannes im Allgemeinen oder die Verbindung zwischen dem Paar. Die Beziehung von Paaren wird sogar direkt in den Skulpturen sichtbar, die einander zugewandt sind. Sie setzt sich häufig mit der Beziehungssituation von Paaren auseinander und offenbart Intimität, aber auch eine gewisse Spannung der Gegensätze. Aj intimitu, ale zároveň isté napätie, protiklady.
4: Soweit Kuratorin Gabriela Galatiova über die Ausstellung Maria Bartusowa, Byt Prírodou, die bis 24. Januar 2027 in der Galerie der Stadt Bratislava zu sehen ist.
0: Liebe Hörerinnen und Hörer, das war's für heute aus dem RSI-Studio in Bratislava. Abdulgani Arut am Mischpult und Marika Antaschowa am Mikrofon danken für Ihr Interesse und wünschen noch einen schönen Tag. Bis bald, auf Wiederhören!

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1: Liebe Hörerinnen und Hörer, herzlich willkommen zum Samstagsmagazin von Radio Slowakei International. Heute bieten wir Ihnen drei Beiträge, die in den vergangenen Tagen bei uns gesendet wurden. Festival Quantum 2026 – Weiden und Multiversen. Änderungen im Straßenverkehrsgesetz – neue Regeln für Autofahrer und Fußgänger. Ausstellung Byť prírodou – zum Verhältnis von Mensch und Natur. Abdolgani Arut am Mischpult und Marika Antaschowa am Mikrofon wünschen Ihnen angenehmes Zuhören.
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1: In einem malerischen Ort im Westen der Slowakei fand vor zwei Wochen ein beschauliches Festival mit einem interessanten Programm statt, das Kerstin Jakubik besucht hat.
2: Weiden und Multiversen. Unter diesem Titel trug sich die bereits fünfte Ausgabe des Festivals Quantum. An drei Tagen im Juni trafen dazu in der Gemeinde Podhradarje Kunst, Wissenschaft, Technologie und Philosophie aufeinander. Das Festival bot Raum für über 40 verschiedene Formate, darunter Musikauftritte, Theater und anregende Debatten. Und Radio Slowakei International war für sie dabei. Man stelle sich eine idyllische Weide zu Füßen einer Burgruine vor, gerahmt von Campingplatz und den ehemaligen Gebäuden einer Farm. Dazwischen rund 300 Besucherinnen und Besucher von jung bis alt, gepaart mit Musik, site-specific Kunstwerken und angenehmer, gedämpfter Atmosphäre. Organisiert wurde das Ganze vom Bürgerverein Nastupiste, also Bahnsteig 1 bis 12, aus der Stadt Topolčany. Seine Leiterin und Chefkuratorin Susanna Novotova-Godalova erklärte uns, wie dieses kleine Festival zustande kam.
3: Das hat sich schrittweise so entwickelt. Wir haben ja nun schon seit 15 Jahren den Kulturraum Bahnsteig 1 bis 12 in Topolčany. Der befindet sich in einer Unterführung unter dem Busbahnhof. Während der Pandemie fehlte uns dann plötzlich ein Außenbereich, in dem wir mit den Leuten kommunizieren könnten. Wir wussten von diesem ehemaligen Bauernhof hier in Podhradie. Also vereinbarten wir mit der Genossenschaft, dass wir ihn nur für eine Saison anmieten.
2: Und dann kam ihr Mann mit der Idee, ein Festival zur Saisoneröffnung zu veranstalten.
3: Ich hätte das nie gemacht, denn ich weiß, wie anstrengend das ist. Ich weiß, wie anstrengend es ist, jährlich 60 bis 80 Veranstaltungen zu organisieren. Aber er meinte, lass uns doch ein Festival machen. Auch das Dorf hat sowas verdient.
2: Zu Kunst und Kultur kamen Themen wie Umweltschutz hinzu und auch die Perspektive wurde durch den Veranstaltungsort verschoben. Mit dem ersten Festivaljahrgang wollte der Bürgerverein einfach nur die Saison ihrer Sommerveranstaltungen, Konzerte und Ferienlager mit Kunstthematik eröffnen.
3: Na, und mein Mann Milan hat sich natürlich auch ausgedacht, dass es Quantum heißen wird, weil das in der Physik die kleinstmögliche Einheit bedeutet, die in ihrer Umgebung interagiert. Das hielt er für den perfekten Namen für unser Festival.
2: Und das passt ja auch, ein kleiner Kulturraum, der mit der umliegenden Region interagiert. Die Weide wurde zum Nährboden für Kunst und Dialog umfunktioniert, der in dieser ländlichen Region eine ganz neue Perspektive bietet. Nach dem Eröffnungsjahrgang des Festivals Quantum ist jede Ausgabe einem bestimmten Thema gewidmet.
3: Dieses Jahr lautet das Thema Weiden und Multiversen, wobei die Weiden den gemeinsamen festen Boden unter den Füßen repräsentieren, wo wir uns alle treffen. Ganz egal, woher wir kommen und welche Meinung wir vertreten, die Multiversen sollen die Fragmentierung der Wahrheit auf verschiedenste Weise durch die Menschen verkörpern, wie sie das wahrnehmen, was wahr und was vielleicht schon nicht mehr wahr ist. Aus diesem Grund haben wir es eben Weiden und Multiversen genannt.
2: Auf diese Weise wollte Susanna Novotova-Godalova und ihr Team verschiedene Menschen mit verschiedenen Gedanken und unterschiedlichem Background zusammenbringen und verschiedene Themen in einer offenen Debatte ansprechen. Dabei soll auch der Ort Podhradie mit seinen knapp 300 Einwohnern einbezogen werden.
3: Ja, und wir haben uns auch immer gesagt, wenn wir schon auf dem Land sind, dann müssen wir die Kunst und Kultur auch den Einheimischen vorstellen. Deshalb versuchen wir, das Programm immer so zusammenzustellen, dass wir Themen einbauen, die für die Leute hier von Interesse sein könnten. So hatten wir hier in der Vergangenheit zum Beispiel einen Workshop zur Veredelung alter Obstbaumsorten. Außerdem gab es Vorträge zu Agrartechnologien und dazu Künstler, die darauf reagierten.
2: In diesem Jahr gab es etwa eine Debatte zum Thema Weiden in der Pflegefalle. Dort ging es um die Karpatenwiesen, ihren Reichtum und ihren Verfall, aber auch den Einfluss europäischer Subventionen und Korruption. Und zum ersten Mal trat bei diesem Jahrgang auch der Bürgermeister der Gemeinde Podhradie mit seiner Musikgruppe Prima zusammen mit weiteren Musikern und Tänzern auf. Bei den Debatten im Rahmen des Festivals kamen die verschiedensten Themen zur Sprache. Eins davon war Hey Slowaci oder Europäer, bei dem es um die slowakische nationale Identität ging, wie auch darum, was es heißt, Slowake zu sein. Miroslav Sabo, der Historiker und Germanist, befasst sich mit der Geschichte des Antisemitismus, des Faschismus, des Katholizismus, mit Literatur und Kulturgeschichte in der Slowakei sowie in deutschsprachigen Ländern des 19. und 20. Jahrhunderts. Ihn baten wir auch, uns bei der Übersetzung des Titels der Debatte, konkret des Worts Hey Slowaci, zu helfen.
4: Ja, also das ist ein Beispiel für ein Wort, ein Begriff, den man wirklich schwer übersetzen kann. Aber das, was dahinter steckt, ist eigentlich nicht so schwierig. Das sind eigentlich slowakische Nationalisten, die wirklich sehr rückwärts gewandt sind, also tief in die Vergangenheit schauen und eigentlich sich das slowakische Volk idealisieren, wie irgendwie unberührt von irgendwelchen bösen Zivilisationsentwicklungen, welche Art auch immer, und so in einer Art Idylle da für sich da ihr Dasein fristen, jetzt würde ich sagen.
2: Und diesem Hey Slowak, also dem Slowaken in seiner reinsten Form, frei von jeglichem westlichen Einfluss, wurde in der Debatte der Europäer als Identität gegenübergestellt, der die Menschen nicht nach Zugehörigkeit zu einem Volk, einer Glaubensgemeinschaft und so weiter aufteilt, sondern eint. Dabei kamen auch die Trends eines wachsenden Nationalismus nicht nur in der Slowakei zur Sprache, wobei der Historiker die Gefahren einer solchen Entwicklung durch Parallelen zur Vergangenheit aufzeigte. Was die Slowaken angeht, so ist Sabo aber immer noch zuversichtlich, dass sie weiter überwiegend Europa zugewandt und Europa offen bleiben und eine EU-Mitgliedschaft befürworten werden.
4: Ja, also ich hoffe das und ich denke, dass die Menschen das auch, also wenn es jetzt eine Volksabstimmung gäbe, also jetzt eine neue nochmal, dann würden immer noch die Mehrheit der Slowaken für Verbleib stimmen.
2: Ein interessantes Thema von vielen, die beim Festival Quantum zur Sprache kamen, zum Thema Identität, Nationalität, Nationalismus und Antisemitismus, aber auch Gemeinsamkeit und Dialog, Geschichte und Gegenwart. Themen, die sich auch in den Werken der teilnehmenden Künstler widerspiegelten. Das alles gepaart mit Musik, Theatervorstellungen und offener Kommunikation formt an diesem idyllischen Ort eine kleine Festivalgemeinschaft, die gut tut. Ein Modell, so ganz anders als die großen Festivals, mit einer ganz anderen Aufgabe, die Menschen lokal zu verbinden in verschiedenen Ebenen und Dimensionen zum Vorteil für alle.
1: Nun machen wir eine kleine Pause mit Jana Kirschner. Sie singt das Lied Pelikan.

0: Der Straßenverkehr in der Slowakei steht vor den größten Veränderungen der letzten Jahre. Am 1. September treten mehrere Neuerungen in Kraft, die sowohl Autofahrer als auch Fußgänger betreffen. Das Gesetz wird beiden Seiten mehr Aufmerksamkeit abverlangen. Das Innenministerium hat eine Novelle des Straßenverkehrsgesetzes auf den Weg gebracht, von der es sich mehr Verkehrssicherheit und weniger Verkehrsunfälle verspricht. So dürfen zum Beispiel Autofahrer künftig an ampelgeregelten Kreuzungen wenden. Bislang ist dies nur erlaubt, wenn ein entsprechendes Verkehrszeichen dies zulässt. Ab September gilt das Gegenteil. Das Wenden ist grundsätzlich erlaubt, sofern es nicht durch ein Verkehrszeichen verboten wird. Gleichzeitig werden die Strafen für Geschwindigkeitsüberschreitungen in bestimmten Fällen verschärft. Außerdem wird ein Alkoholverbot für Mitfahrer auf Motorrädern sowie auf mehrsitzigen Fahrrädern eingeführt. Fußgänger erhalten Vorrang am Zebrastreifen, wenn sie erkennbar beabsichtigen, ihn zu betreten. Sie dürfen jedoch nicht unvermittelt auf die Fahrbahn treten. Vor dem Überqueren der Straße müssen Sie sich vergewissern, dass sich kein Fahrzeug nähert, und Straßenbahnen ist stets Vorrang zu gewähren. Der Verkehrsexperte Josef Drahovský erklärt:
1: Ein Fahrer darf sich einem Fußgängerüberweg nur mit einer solchen Geschwindigkeit nähern, dass er jederzeit damit rechnen muss, vor ihm anzuhalten. Steht ein Fußgänger am Gehwegrand und blickt auf die herannahenden Fahrzeuge, lässt dies eindeutig darauf schließen, dass er die Straße überqueren möchte. Der Fahrzeugführer ist verpflichtet, dem Fußgänger Vorrang zu gewähren.
0: Das geänderte Gesetz verbietet die Nutzung von Mobiltelefonen oder anderen Geräten beim Überqueren der Fahrbahn. Kommt es infolge der Nutzung eines Mobiltelefons oder eines anderen Geräts durch einen Fußgänger zu einem Unfall, gilt er als Mitverursacher. Die Novelle soll zudem die Erhebung von Geldstrafen für Verkehrsdelikte erleichtern.
1: Die Anzahl der Ordnungswidrigkeiten, die im Rahmen der Halterhaftung geahndet werden können, wird erweitert. Dafür haftet dann pauschal stets der Fahrzeughalter.
0: Dazu zählen künftig auch Verstöße wie das Nicht-Einhalten des Sicherheitsabstands, das Nicht-Anlegen des Sicherheitsgurts, die Nutzung eines Mobiltelefons sowie Geisterfahrten. Schärfere Sanktionen sieht die Neuregelung für Fahrer vor, die wiederholt Verkehrsvorschriften verletzen, betont Rechtsanwalt Andrej Solar.
1: Verstößt ein Fahrer innerhalb der letzten 12 Monate dreimal schwerwiegend gegen die Straßenverkehrsvorschriften, wird er ein Rehabilitationsprogramm bei einem Verkehrspsychologen absolvieren müssen.
0: Darüber hinaus muss der Fahrer eine Nachschulung absolvieren und seine fachliche Eignung erneut nachweisen. Die Novelle legt zudem detaillierter fest, welche Regelungen Städte und Gemeinden bei der Vergabe von Anwohner- und Parkausweisen per Verordnung treffen dürfen. Nicht in das endgültige Gesetz aufgenommen wurde eine Ausweitung der Befugnisse der Kommunen bei der Halterhaftung, die ihnen Geschwindigkeitskontrollen mittels stationärer Radaranlagen ermöglicht hätte. Nach geltender Rechtslage dürfen sie die Halterhaftung lediglich bei Parkverstößen anwenden. Der Vorsitzende des Städte- und Gemeindebundes der Slowakei Zmos, Josef Božík, spricht von einer verpassten Chance, die praktischen Instrumente der Kommunen dort zu stärken, wo der staatlichen Polizei nicht immer ausreichende personelle und technische Kapazitäten zur Verfügung stehen. Die Sprecherin der Städteunion der Slowakei, UMS, Daniela Piršelová, teilte mit.
2: Wir begrüßen, dass der Initiator des Gesetzes gemeinsam mit Fachleuten, die sich seit vielen Jahren mit Parkraumpolitik und Verkehrsregulierung im städtischen Umfeld befassen, dazu beitrug, Unklarheiten bei der Parkraumpolitik zu beseitigen. Auf diese hatte auch schon die Generalstaatsanwaltschaft hingewiesen. Gleichzeitig bedauern wir, dass die Ausweitung der Befugnisse der Kommunen im Bereich der objektiven Halterhaftung aus der verabschiedeten Fassung des Gesetzes gestrichen wurde. Die vorgeschlagene Regelung war das Ergebnis einer fachlichen Diskussion zwischen Staat und Kommunen. Ihre Streichung schwächt aus unserer Sicht das Ergebnis dieser partnerschaftlichen Zusammenarbeit sowie die Möglichkeiten der Städte, ihre Einwohner wirksamer zu schützen. Wir werden aufmerksam verfolgen, wie das Gesetz in der Praxis umgesetzt wird.
0: Die Novelle berücksichtigt auch die steigende Zahl von E-Scootern. Künftig dürfen diese nicht mehr auf Gehwegen fahren, es sei denn, ein Verkehrszeichen erlaubt dies ausdrücklich. Das Innenministerium will damit die Sicherheit von Fußgängern erhöhen. E-Scooter, deren Motor Geschwindigkeiten von mehr als 25 km pro Stunde ermöglicht, dürfen ab September nicht mehr auf slowakischen Straßen verkehren. Für Radfahrer bleibt die Pflicht bestehen, auf Fußgänger Rücksicht zu nehmen. Das Befahren von Gehwegen ist nur erlaubt, wenn Fußgänger weder gefährdet noch behindert werden. Radfahrer müssen dabei Schritttempo einhalten und dürfen ausschließlich die rechte Seite des Gehwegs benutzen. Neu ist, dass auch Personen unter 15 Jahren mit dem Fahrrad auf dem Gehweg fahren dürfen. Nach der bisherigen Regelung war dies nur Kindern bis zum Alter von 10 Jahren, deren Begleitpersonen oder Personen gestattet, die sie auf dem Fahrrad befördern. Die Anhebung der Altersgrenze trägt laut dem Ressort der in der Praxis oft unzureichenden Radinfrastruktur Rechnung und soll den selbstständigen Schulweg von Grundschülern fördern. Die Novelle des Straßenverkehrsgesetzes wurde Anfang Juni vom Nationalrat verabschiedet und wenige Tage später von Präsident Peter Pellegrini unterzeichnet.
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0: In den kommenden Minuten besuchen wir mit Jürgen Rendl eine Ausstellung. Sie zeigt, wie die Bildhauerin Maria Bartusowa die Beziehung des Menschen zur Natur thematisiert hat.
4: Ich denke, dass Formen an sich eine starke psychologische Wirkung haben. Eckige, scharfe, anorganische Formen drücken beispielsweise Kälte aus. Runde, organische Formen hingegen Wärme. Die Berührung runder Formen kann ein Gefühl von sanfter Berührung, Umarmung, ja vielleicht sogar erotische Gefühle hervorrufen. So die Bildhauerin Maria Bartusowa. Ihr hat die Galerie der Stadt Bratislava nun eine große Ausstellung gewidmet, die das Thema der Beziehung des Menschen zur Natur aus einer ganzheitlichen Perspektive beleuchtet. Die Natur war ein wesentlicher Bestandteil des kreativen Denkens der Künstlerin, etwa in der Vorstellung der Welt als unendlicher Raum, als ein Universum, das sich kreativ ausdrückt. Mehr verrät uns nun die Kuratorin der Schau, Gabriela Galatjova.
5: Die Ausstellung trägt den Titel Natur sein. Damit wollten wir verdeutlichen, dass es ihr nicht um eine Quelle in der Natur geht, sei es thematisch, lyrisch, romantisch oder literarisch, sondern um die Verbindung mit der Natur, um das Sein in der Natur. Wir wollten zeigen, dass die Natur als Quelle nicht nur in ihrer Form, sondern auch in ihrer Energie, ihrem Zustand, dem Zustand der Umwelt und den Folgen unserer Umweltzerstörung bereits Themen waren, die sie interessierten. Darin ist sie auch sehr innovativ und gerade deshalb so mutig, dass wir Bartusowa im Zusammenhang mit Phänomenismus und Ökofeminismus sehen. Dies sind aktuelle Ausdrucksformen und Tendenzen der zeitgenössischen Kunst, mit denen sich zeitgenössische Künstler auseinandersetzen. Interessanterweise hat sich Bartusowa bereits frühzeitig an dieser Debatte beteiligt und sie maßgeblich angestoßen. Sie war in vielem eine Pionierin.
4: Maria Bartusowa wandte sich ab den 1960er Jahren der abstrakten Skulptur zu und fand nach Ausflügen zum Konkretismus zur biomorphen Gestaltung, der sie in ihrem weiteren Schaffen treu blieb. Ihr bevorzugtes Material für Skulpturen war Gips, häufig als Abguss von organischen Formen, die sie mit Ballons und Gummiformen erzeugte. In den 1970er Jahren schuf sie taktile Skulpturen für Blinde. In den 1980ern veränderten sich ihre Skulpturen hin zu mehr Offenheit und weniger perfekten Oberflächen. Sie setzte nun perforierte Gipshöhlen ein und verknüpfte mehrere Objekte mit Fäden und Drähten zu Installationen. Bartusowa lebte und arbeitete bis zu ihrem Tod 1996 in Košice und Prag und wird deshalb heute meist als tschechoslowakische Künstlerin bezeichnet. Die kürzlich eröffnete Ausstellung in der Galerie der Stadt Bratislava trägt den Titel Byť prírodou, was auf Deutsch so viel wie Natursein heißt. Sie gliedert Bartusowas Schaffen in zwei Gruppen, wobei die erstere haptische Skulpturen und die zweite Arbeiten im öffentlichen Raum umfasst. Letztere wurden für die Schau mit Hilfe von Fotografien reproduziert.
2: Wir erweitern diese Visualität und dieses Wissen, diese Information jedoch durch verschiedene Elemente wie Modelle, Vorarbeiten und Konzeptskizzen. Ziel ist es, diese beiden Gruppen von haptischen Skulpturen und öffentlichen Realisierungen miteinander zu verbinden. Wie hängen sie zusammen? Das ist eine wichtige Frage.
4: Laut Kuratorin Gabriela Galatiova dienten die haptischen Skulpturen der Künstlerin oft als Inspirationsquelle, aber nicht direkt als Vorbild für die Werke, die sie im öffentlichen Raum schuf. Mit der neuen Ausstellung wollte die Kuratorin auch zum Ausdruck bringen, was Natur für Bartusowa bedeutete.
2: Es geht nicht um das Leben in der Natur, sondern um das Sein in der Natur. Und genau deshalb begann sie, insbesondere in den 1980er Jahren, direkt mit der Natur zu arbeiten. Sie bezog Naturereignisse mit ein, verwendete aber auch Steine, Felsen, Äste und verschiedene Naturmaterialien, die sie in der Natur fand, aus ihrem Atelier mitbrachte oder dann in ihrer Landschaft, in ihrem Garten oder beispielsweise am Fluss Hornat installierte, wo sie so gerne spazieren ging. Es ist die Vitalität und die ästhetische, formale und intellektuelle Kraft ihrer Werke, die dieser unsichtbaren, übersehenen oder wenig bekannten Künstlerin diese Aufmerksamkeit verschafften.
4: Die Ausstellung unterstreicht auch Bartusowas einzigartige Auseinandersetzung mit den Beziehungen zwischen Körper, Natur und Raum. Diese entwickelte eine neue Dimension, als die Künstlerin schwanger wurde.
2: Sie arbeitete intensiv mit dem Motiv des Embryos, das schön und zutiefst menschlich, ja auch künstlerisch interessant ist. Der Embryo und das Motiv des Fötus im Allgemeinen war für sie wichtig, als sie selbst schwanger wurde. Ihr Leben veränderte sich dadurch. Bis dahin lebte sie in Prag in einer Art Idylle, da ihre Eltern sich um sie kümmerten und sie aus einer sehr guten Familie stammte. 1961 wurde sie schwanger, heiratete Juraj Bartuš und musste die Uni vorzeitig beenden. Von diesem Zeitpunkt an ist ihr Werk eng mit diesen Lebensereignissen und Umständen verbunden. Man findet keine literarischen Themen, sondern vielmehr Themen, die direkt mit ihrem Leben zusammenhängen.
4: Von Beginn ihrer skulpturalen Arbeit an beschäftigte sich Maria Bartusowa mit Naturphänomenen und Zyklen, wie Regen, Wind und später schmelzendem Schnee. Sie porträtierte deren veränderliche und vergängliche Natur, Bewegung, Zeitlichkeit, Rhythmus und Kraft, die sie plastisch in massiven Formen wie Regentropfen, Getreidekörnern oder Eiern einfing.
2: Ich wollte festhalten, wie sich die Formen der Natur, etwa Körner oder Tropfen, in physische Formen verwandeln und wie diese Verbindungen entstehen. In einem Raum stellt sie die Keimung als Wachstum dar, was mit den biosexuellen Prozessen der Natur zusammenhängt. Im anderen Raum befindet sich ein Gipsabguss, der ihre physische Wahrnehmung zeigt, wie ihre Skulpturen unterschiedliche Gefühle hervorrufen können, sei es die runde Form, die Kälte oder, wie sie selbst sagt, erotische Empfindungen. Oftmals findet sich auch ein Dialog mit ihrem Mann oder mit dem Wesen des Mannes im Allgemeinen oder die Verbindung zwischen dem Paar. Die Beziehung von Paaren wird sogar direkt in den Skulpturen sichtbar, die einander zugewandt sind. Sie setzt sich häufig mit der Beziehungssituation von Paaren auseinander und offenbart Intimität, aber auch eine gewisse Spannung. Spannung der Gegensätze.
4: Soweit Kuratorin Gabriela Galatiova über die Ausstellung Maria Bartusowa, Bit Prirodou, die bis 24. Januar 2027 in der Galerie der Stadt Bratislava zu sehen ist.
0: Liebe Hörerinnen und Hörer, das war's für heute aus dem RSI-Studio in Bratislava. Abdulgani Arut am Mischpult und Marika Antaschowa am Mikrofon danken für Ihr Interesse und wünschen noch einen schönen Tag. Bis bald, auf Wiederhören!

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1: Hallo liebe Hörerinnen und Hörer, herzlich willkommen zum Sonntagsmagazin von Radio Slowakei International. Aus der Rundfunkpyramide in Bratislava begrüßen Sie Jana Herbeková am Mikrofon und Abdulgani Arut vom Mischpult. Ich hoffe, Sie genießen einen angenehmen Sonntag und freue mich, ihn mit unserem heutigen Programm bereichern zu dürfen. Der Hörerpost am Anfang räumen wir heute nur wenig Zeit ein, um mehr Raum zu haben für unseren diesjährigen Wettbewerb Lebendiges Wasser. In der heutigen Runde, die schon die sechste ist, besuchen wir den Luftkurort Novi Smokovec. Und dann widmen wir uns wie gewohnt wieder der slowakischen Musik. In der ersten Ausgabe unseres Sommermusikspezials lassen wir Sommerhits aus der Mitte der 1960er Jahre wieder aufleben. Wir wünschen Ihnen angenehmes Zuhören.
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1: Zu Beginn möchte ich mich für all Ihre Zuschriften bedanken, liebe Hörer. Aus Zeitgründen zitieren wir aber nur aus einer E-Mail, und zwar jene von Bernd Seiser aus Ottenau, der wie immer ein paar Hobbyfreunde zu ihren Geburtstagen begrüßen will.
2: Hallo Freunde, gerne möchte ich im RSI-Hörerecho vom 5. Juli den Geburtstagskindern der letzten Woche freundlich gratulieren, besonders Njuri Streichert in Hildesheim, Joachim Thiel in Wuppertal und Klaus Köhler in Probstzella. Herzliche Grüße, Bernd.
1: Liebe Bernd, danke für deine E-Mail, denn von dir genannten Geburtstagskindern gratulieren auch wir in der Redaktion ganz herzlich und wünschen ihnen viel Glück, Gesundheit und Lebensfreude. Und somit kommen wir gleich zum nächsten Programmpunkt, der sechsten Runde unseres Hörerquiz Lebendiges Wasser, in dem es um slowakische Heilbäder und Heilwässer geht. Heute berichten wir aus einem etwas anderen Tippkurort, und zwar aus dem Luftkurort Novi Smokovec in der Hohen Tatra, den unsere Kollegin Kristina Hanáková von der französischen Redaktion besucht hat.
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1: Nicht alle Kurorte sind an Mineralquellen entstanden. Einige haben eine Heilquelle in der Natur selbst gefunden. Zwischen den Gipfeln der Tatra, dort wo die Morgensonne die Berghänge streift und der Wind den Duft der Nadelbäume durch die Täler trägt, liegt Novi Smokovec. Ein Ort, an dem die reine Bergluft, die Stille der Wälder und der Rhythmus der Berge den Menschen erlauben, ihr Leben zu entschleunigen. Der Luftkurort Novi Smokovec verbindet seit mehr als einem Jahrhundert die Kraft des Bergklimas mit fachkundiger Behandlung und Gesundheitsfürsorge. Unter dem majestätischen Slavkovski-Gipfel finden Besucher nicht nur körperliche Erholung, sondern auch Raum, um ihren inneren Frieden wiederzufinden. Jeder Atemzug hier erinnert daran, dass manchmal gerade die reine Bergluft und die Zeit, die man sich selbst gönnt, das höchste Gut sind. Jeder außergewöhnliche Ort hat eine außergewöhnliche Geschichte. Die Geschichte des Kurorts Novi Smokovec begann bereits im 19. Jahrhundert dank der Vision eines Arztes, der an die heilende Kraft der Natur und des Gebirgsklimas der Hohen Tatra glaubte. Von den ersten Sanatoriumsgebäuden bis zum heutigen modernen Kurkomplex hat der Luftkurort einen bemerkenswerten Weg zurückgelegt, auf dem er seine einzigartige Bestimmung bewahrt hat, Menschen dabei zu helfen, ihre Gesundheit, ihre Kraft und ihr Gleichgewicht wiederherzustellen. Über die reiche Geschichte, Tradition und Gegenwart des Kurorts Novi Smokovec berichtet nun die Leiterin der Heilanstalt Katarína Lazorčáková.
3: Der Kurort Novi Smokovec ist der höchstgelegene Kurort Mitteleuropas. Sein größter Vorteil ist das einzigartige Gebirgsklima der Hohen Tatra, dessen wohltuende Wirkung bereits vor 150 Jahren von Dr. Mikuláš Sontag entdeckt wurde, einem Arzt und Menschen, der so könnte man sagen, seiner Zeit voraus war.
1: Seine Geschichte begann, als er als arbeitssuchender Arzt in die Tatra kam. Da er selbst unter Atemwegsproblemen litt, stellte er schnell fest, dass das Klima der Tatra ihm das Atmen deutlich erleichterte. Sein großer Traum war es daher, einen eigenen Kurort in der Hohen Tatra zu gründen. Dieser Traum begann sich vor 150 Jahren zu erfüllen, als im Jahr 1876 das erste Kurhaus eröffnet wurde. Grundlage seiner Vision war die Überzeugung, dass die Natur ein unverzichtbarer Bestandteil der Behandlung sein sollte. Auf diesem Prinzip basiert der Kurort von Nowy Smokowiec bis heute. Er verbindet fachkundige Behandlungen mit der einzigartigen Umgebung der Hohen Tatra. Aus der jüngeren Geschichte ist auch die Bewältigung des verheerenden Sturms zu erwähnen, der die Hohe Tatra im Jahr 2004 heimsuchte. Damals war sich die Kurhausleitung nicht sicher, ob der Betrieb fortgesetzt werden kann und ob die Menschen weiterhin Interesse an einer Kurbehandlung haben würden, da die Naturkatastrophe das Erscheinungsbild der Landschaft erheblich verändert hatte. Glücklicherweise gelang es, alle Folgen nach und nach zu beseitigen. Die Wälder erholten sich und das Leben in der Hohen Tatra kehrte in gewohnte Bahnen zurück.
3: Doch nach einiger Zeit kam dann die nächste Krise, die Corona-Krise. Wir wussten nicht, was wir tun sollten, aber als eines der wenigen Kurhäuser blieben wir durchgehend geöffnet und boten Kurbehandlungen an.
1: Direktorin Katarina Lazorčáková erinnert sich an die schwierige Zeit. Der Kurkomplex in Nowy Smokowiec besteht aus 4 Hotels, von denen 2 von historischer Bedeutung sind und nationales Kulturerbe sind. Eines davon ist das Hotel Palace, das zugleich nationales Kulturdenkmal und die größte Einrichtung auf dem Kurgelände ist. Das zweite ist das Hotel Branisko, das älteste Hotel des Komplexes. Später kamen auch die Hotels Palace Grand 1 und Palace Grand 2 hinzu. Das Kurzentrum Nowy Smokowiec ist das einzige Luftkurzentrum in der Region der Hohen Tatra, das die wissenschaftlich nachgewiesene heilende Wirkung des einzigartigen Klimas in der Tatra nutzt.
4: Die Gemeinde Nowy Smokowiec liegt in einer mäßig kühlen Region. Für diese ist ein belebendes Klima charakteristisch. Die heilenden Eigenschaften dieses Klimas zeichnen sich durch außergewöhnlich reine Luft, hohe Werte an Sonnen- und UV-Strahlung, niedrigen Luftdruck sowie durchschnittliche Luftfeuchtigkeit und Ozonkonzentration aus.
1: Das erklärt Pavel Porubski, der leitende Arzt dieser Kurklinik. Wie er weiter ausführt, ist die Klimatherapie eine der wichtigsten Behandlungsmethoden.
4: Die Klimatherapie ist eine Behandlungsmethode, bei der bestimmte Faktoren, reine Luft, Sonnenstrahlung und Höhenlage zur Behandlung und Vorbeugung aktiver Formen, vor allem von Lungenbeschwerden und allergischen Erkrankungen, eingesetzt werden. Reine Luft wirkt sich spezifisch und komplex auf den menschlichen Organismus aus. Man kann jedoch nicht sagen, dass es sich nur um einzelne Faktoren dieser Umgebung handelt, denn in der Hohen Tatra, insbesondere in unserer Region, ist die Luft frei von Allergenen. Und genau das ist unser Hauptanreiz für Patienten mit Atemwegserkrankungen.
1: Gerade die reine Bergluft und die einzigartigen klimatischen Bedingungen machen Nowy Smokowiec zu einem Ort, an den viele Patienten gerne zurückkehren. Die Wirkung der Klimatherapie spüren sie nämlich nicht nur während ihres Aufenthalts, sondern oft auch noch viele Monate nach ihrer Rückkehr nach Hause. Dass die heilende Kraft der Natur in der Tatra den Menschen zuträglich ist, belegen auch die Zeugnisse jener Besucher, die dem Kurort seit Jahrzehnten die Treue halten. Eine von ihnen ist die 95-jährige Irina Jurišová aus Kremnica, die bereits seit mehr als 50 Jahren den Kurort in der Hohen Tatra besucht. Was bietet ihr dieser Ort und warum kehrt sie immer wieder hierher zurück?
5: Ich kann jedem die Tatra empfehlen. Ich bin froh, dass meine Lungenärztin mir diese Kur jedes Jahr empfiehlt. Ich lebe allein in einer Wohnung in Kremnica und wenn ich diese in Ordnung halten will, muss ich auch körperlich arbeiten. Dafür genieße ich während der Kur diesen Komfort. Ich fahre sehr gern in die Tatra, denn ich habe eine 80-jährige Freundin, mit der ich seit 40 Jahren zur Kur fahre. Diese Kur war auch im Hotel Branisko gut, wo ich früher untergebracht war, aber mein Alter erlaubt es mir nicht mehr, täglich 300 Stufen zu steigen und wir schafften es auch nicht mehr, Wanderungen oder Spaziergänge zu unternehmen. Glücklicherweise wurde mir dieses Jahr das Hotel Palace Grand 2 angeboten und ich bin überaus zufrieden mit allem. Nicht nur mit der Unterkunft, sondern auch mit den Menschen, die herzlich, nett und hilfsbereit sind. Das weiß ich unheimlich zu schätzen und ich nehme ihre Freundlichkeit und Herzlichkeit mit nach Hause.
1: Seit ihrem 18. Lebensjahr leidet Frau Jurischowa an Asthma und starken Allergien, weshalb sie die heilende Wirkung des Klimas der Tatra besonders schätzt. Von den Behandlungen mag sie vor allem Massagen und Inhalationen, die ihr Linderung verschaffen und dazu beitragen, ihre Lebensqualität zu verbessern. Laut dem leitenden Arzt des Kurhauses Pavel Porubski gehören gerade Patienten mit Atemwegserkrankungen zu den häufigsten Gästen.
4: Dazu gehören vor allem die chronisch obstruktive Lungenerkrankung, allergische Rhinitis, aber auch postoperative Zustände, insbesondere nach Operationen an den Atemwegen, an der Lunge und an der Schilddrüse, sowie einige leichtere Formen von Neurosen. Was die Behandlungen angeht, widmen wir uns hier neben der Klimatherapie auch der Bewegungstherapie, bei der wir den Patienten unter anderem das richtige Atmen beibringen. Neben Gruppenatemübungen bieten wir auch individuelle Übungen und Nordic Walking an.
1: Den Empfehlungen des Chefarztes zufolge erzielen Patienten die besten Ergebnisse, wenn die Länge ihrer Kur mindestens 21 bis 28 Tage dauert. Die ersten 7 bis 10 Tage stellen die sogenannte Akklimatisierungsphase dar. Nach etwa 10 Tagen beginnen sich im Organismus Prozesse zu aktivieren, die zur Verbesserung des Gesundheitszustands und zur Stärkung des Immunsystems beitragen. Der Kurort Novi Smokovec bietet ihren Gästen jedoch nicht nur eine fachkundige Kurbetreuung, sondern auch eine breite Palette an Zusatzleistungen und Möglichkeiten zur Erholung oder zur aktiven Freizeitgestaltung. Mehr dazu verrät Direktorin Katarina Lazorčáková.
5: Neben der Kurbehandlung, die bei uns im Vordergrund steht, bieten wir auch Erholungsaufenthalte für Menschen an, die körperlich anstrengende Tätigkeiten ausüben. Neben diesen Aufenthalten bieten wir auch Kongresstourismus an. Jährlich finden hier mehrere Dutzend Konferenzen statt, darunter auch auf internationaler Ebene. Wir verfügen über ein großes Kongresszentrum mit einer Kapazität von über 300 Plätzen, das ebenfalls sehr beliebt ist.
1: Die 76-jährige Maria Galfiova aus Bratislava besucht jedes Jahr den Kurort Novi Smokovec, vor allem zur Behandlung ihres Asthmas. Der Aufenthalt in der Tatra verschafft ihr nicht nur dank der wohltuenden Wirkung der Bergluftlinderung, sondern auch wegen der einzigartigen Atmosphäre dieses Ortes und der Begegnungen mit Menschen, mit denen sie hier einen bedeutenden Teil ihres Lebens verbracht hat. Die Hohe Tatra ist für sie buchstäblich ein zweites Zuhause. Mehr als 30 Jahre lang hat sie hier gearbeitet. Auch deshalb kehrt sie immer wieder gerne hierher zurück.
5: Ich habe hier immer noch ein Netzwerk aus Freunden der Familie und ehemaligen Kolleginnen, da ich hier in der Stadtverwaltung gearbeitet habe. Und auch das zieht mich jedes Jahr in die Tatra. Ich bin Allergikerin und Asthmatikerin und wenn ich aus der Tatra zurückkomme und zur Kontrolluntersuchung zu meiner Ärztin gehe, sind alle Werte ganz anders als bei meiner Ankunft hier. Es tut mir also definitiv gut, nicht nur die Luft, sondern auch sämtliche Behandlungen, die das Kurhaus anbietet.
1: Auch das Nordic Walking Training ist für Frau Galfiova eine große Bereicherung. Gerade diese Aktivität hat sie so sehr angesprochen, dass sie sich nach ihrer Rückkehr aus der Kur eigene Stöcke besorgt hat, um diese Aktivität auch zu Hause ausüben zu können. Sie hat sogar einen kurzen Kurs zur richtigen Technik absolviert und unternimmt heute regelmäßig Spaziergänge in den kleinen Karpaten. Und warum würde sie unseren Zuhörern das Kurzentrum Novi Smokovec empfehlen? Sie schätzt die hochwertigen Anwendungen, die zur Verbesserung des Gesundheitszustands beitragen und hebt auch die Vielzahl an Möglichkeiten zur aktiven Erholung hervor. Besonders empfiehlt sie Ausflüge und Spaziergänge in der wunderschönen Natur der Tatra, die ihrer Meinung nach zum körperlichen und seelischen Wohlbefinden beitragen. Und was sind laut Direktorin Katharina Lazorczakova die Hauptgründe, warum man sich gerade für den Kurort Nový Smokovec entscheiden sollte?
6: Ich würde Ihnen auf jeden Fall empfehlen, uns mindestens einmal zu besuchen. Denn wenn Sie einmal hier waren, werden Sie wiederkommen wollen und erkennen, dass ein Aufenthalt bei uns von großer Bedeutung für das Leben, die Gesundheit, das Wohlbefinden und die Erholung ist. Die Hohe Tatra ist das Herz der gesamten Slowakei, was es umso schöner macht, hierher zu kommen. Wir haben hier auch viele Patienten aus dem Ausland, vor allem aus Tschechien.
1: Und nun, liebe Zuhörer, aufgepasst, hier kommt die heutige Quizfrage. Wenn Sie uns aufmerksam zugehört haben, können Sie sie leicht beantworten. Bevor ich sie stelle, möchte ich daran erinnern, dass unter allen RSI-Zuhörern, die die richtige Antwort auf die Frage schicken, im Rahmen einer Sonderverlosung eine Person ausgewählt wird, die die Möglichkeit haben wird, den Kurort Nový Smokovec zu besuchen. Der Gewinner erhält einen Gutschein für 7 Tage für 2 Personen im Hotel Palace Grand 1 oder Palace Grand 2 mit Vollpension, 10 Heilbehandlungen, einem Eintritt ins Wellnesszentrum und freiem Eintritt in die Relaxzone mit Schwimmbecken. Und nun die Frage. Sie lautet: Wie viele Tage sind laut den Empfehlungen von Fachleuten für einen Kuraufenthalt im Kurort Nový Smokovec optimal? Ihre Antworten senden Sie bitte bis Ende Juli an unsere Adresse Radio Slowakei International, Slovenský rozhlas, Mytná 1, 811 07 Bratislava, Slowakei oder per E-Mail an rsi-german@stvr.sk.
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1: Und nun sollten all jene ihre Ohren spitzen, die uns eine Antwort auf die Quizfrage der 5. Runde geschickt haben. Sie lautete: Wann wurde die Therme in Rajské Teplice in Spa Aphrodite umbenannt? Aus den richtigen Antworten ziehen wir jetzt den Gewinner. Dabei hilft mir meine Kollegin Kerstin. Kannst du aber bitte zuerst die richtige Antwort verraten?
5: Die richtige Antwort lautet: Die Therme in Rajecké Teplice wurde im Jahr 1996 in Spa Aphrodite umbenannt.
1: Danke, und jetzt kannst du auch gleich den glücklichen Gewinner ziehen.
5: Der Gewinner der 4. Runde ist Michael Lindner aus Gera. Herzlichen Glückwunsch!
1: Auch ich schließe mich der Gratulation an, lieber Michael. Wir schicken Ihnen in den kommenden Tagen einen schönen Sachpreis von unserer Redaktion. Und die 5. Runde hat auch noch einen weiteren Gewinner, der diese Woche am 1. Juli ausgelost wurde. In die Auslosung kamen alle richtigen Antworten aus den 6 Sprachsektionen von Radio Slowakei International. Den Gewinner hat unsere Kollegin aus der spanischen Redaktion Ladislava Hudzovičova ausgelost, da den Bericht über den Kurort Rajecké Teplice die spanische Sektion vorbereitet hat.
7: Nášmu výhercovi prajeme, aby prežil vo dvojici.
5: Der Hauptpreis in der 5. Runde unseres Wettbewerbs ist der Aufenthalt im Kurort Rajecké Teplice für 2 Personen im Hotel Aphrodite für 5 Nächte bzw. 6 Tage mit Vollpension und Heilprozeduren. Und dieser Preis geht an Mohamed Buzebucha aus Algerien. Herzlichen Glückwunsch!
1: Dem Gewinner aus Argentinien gratulieren auch wir herzlich und wünschen ihm einen angenehmen Aufenthalt. Und jene, die diesmal kein Glück hatten, sollen nicht traurig sein und ihr Glück in dieser Runde probieren. Gleichzeitig bitte ich Sie, bei Ihren Antworten eine Notiz beizufügen, ob Sie Interesse an einem Aufenthalt im Kurort Nový Smokovec in der Hohen Tatra haben. Da der Gewinner die Reisekosten selbst trägt und manchen die lange Anreise zu aufwendig ist, können wir dadurch diejenigen aus der abschließenden Verlosung ausschließen, die sicher wissen, dass sie nicht anreisen würden. Das vereinfacht den gesamten Prozess für uns, da wir bei einer Ablehnung des Preises keinen Ersatzgewinner auslosen müssen. Auf jeden Fall würden wir uns sehr freuen, wenn wir möglichst viele Antworten erhalten, denn neben einem Kuraufenthalt warten auch schöne Sachpreise auf Sie. Und somit kommen wir auch schon zur letzten Rubrik für heute. Hören Sie unsere
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1: der Sommersonderausgabe unserer bekannten Musikrubrik stellen wir nach und nach die Geschichten hinter slowakischen Sommerhits vor, die einst die Sommerferien in der Slowakei versüßt haben oder dies auch heute noch tun.

er seine zukünftige Frau Sonja kennenlernte. Er zeigte ihn seinem Bandkollegen Dejo Ursini, der sofort auf der Gitarre eine Melodie dazu komponierte. Etwa 15 Minuten später war der nach Meinung vieler Experten beste Beatsong der Tschechoslowakei fertig. Er zeichnet sich aus durch seine fantastische Stimmung, seinen hypnotischen Rhythmus und er vereint in sich eine Mischung aus Melancholie und Romantik. Im Jahr 1991 nahm der bekannte slowakische Sänger und Komponist Miroslav Birka eine Coverversion davon für sein Album K.O. auf. Interessant ist, dass ihm Dejo Ursini selbst bei dem Text helfen musste, den er an einigen Stellen nicht entschlüsseln konnte. Hier ist nun das Original von 1965, The Beatman und Let's Make a Summer.

Nach dem Sommerhit Let's Make a Summer von The Beatmen begeben wir uns auf unsere Zeitreise als nächstes in die frühen 1980er Jahre, als die Band Elan nach dem Gewinn der Silbernen Lira für den Hit Cascade die Möglichkeit erhielt, ihr Debütalbum aufzunehmen. Osmi Svetadiel, der achte Kontinent, erschien im Jahr 1981. Neben anderen inzwischen zum Kult gewordenen Aufnahmen ist darauf auch der ausgesprochen sommerliche Song Mam chuť na niečo chladené, ich habe Lust auf etwas Gekühltes zu finden. Er eröffnet die B-Seite des Albums und wurde vom Schlagzeuger Zdeno Baláš sowie dem Texter und Komponisten Pavol Jursa geschrieben. Die sommerliche Atmosphäre wird auch durch ein zeitgenössisches Musikvideo unterstrichen, das im Freibad am Eisstadion in Bratislava gedreht wurde. Im Clip ist auch der damalige Tontechniker der Band, Jano Došek, zu sehen, der lange Zeit mit der Band IMT Smile zusammengearbeitet hat. Lassen Sie uns gemeinsam das bekannte Traubengetränk und die heiße Atmosphäre des Sommers der 1980er Jahre mit der Band Elan und ihrem Sommerlied Mám chuť na niečo chladené genießen.

Nach Elan überspringen wir ein paar Jahrzehnte bei unserer Präsentation slowakische Sommerhits und reisen ins Jahr 2013. Wir erinnern uns an Ďuďo von der Band Hex. Der Sänger, Komponist und Multiinstrumentalist Peter Dudák ist zwar bereits seit Sommer 2019 im Musikerhimmel, doch er hat uns eine Vielzahl großartiger Aufnahmen hinterlassen. Einer davon heißt Indian Skeletto, Indian Summer und erschien 2013 ausschließlich als Single. Der Song wurde mit akustischen Instrumenten aufgenommen und war der Auftakt zur Tour Keď sme sami Akustik Tour 2, mit der die Band durch die ganze Slowakei tourte. Den Song über Liebe unter dem Sternenhimmel schrieben Ďuďo und der Gitarrist der Band Martin Fefežuži. Zum Einsatz kam auch eine Panflöte, gespielt von Robert Puškár, bekannt

aus dem Duo Pani Bratia und ein Akkordeon gespielt von Mišo Veselský. Genießen wir nun diesen slowakischen Sommerhit mit südamerikanischem Flair und lassen Sie uns gemeinsam einen schönen Sommer genießen, der vielleicht auch ein bisschen Indien ist.

Und damit verabschieden wir uns auch schon von Ihnen, liebe Zuhörerinnen und Zuhörer. Zusammen mit Tonmeister Abdelghani Arut wünsche ich einen angenehmen Ausklang Ihres Wochenendes. Vom Mikrofon grüße Sie Jana Herbekova. Do poczucia. Auf Wiederhören.

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1: Hallo liebe Hörerinnen und Hörer, herzlich willkommen zum Sonntagsmagazin von Radio Slowakei International. Aus der Rundfunkpyramide in Bratislava begrüßen Sie Jana Herbekova am Mikrofon und Abdulgani Arut vom Mischpult. Ich hoffe, Sie genießen einen angenehmen Sonntag und freue mich, ihn mit unserem heutigen Programm bereichern zu dürfen. Der Hörerpost am Anfang räumen wir heute nur wenig Zeit ein, um mehr Raum zu haben für unseren diesjährigen Wettbewerb Lebendiges Wasser. In der heutigen Runde, die schon die sechste ist, besuchen wir den Luftkurort Novi Smokovec. Und dann widmen wir uns wie gewohnt wieder der slowakischen Musik. In der ersten Ausgabe unseres Sommermusikspezials lassen wir Sommerhits aus der Mitte der 1960er Jahre wieder aufleben. Wir wünschen Ihnen angenehmes Zuhören.
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1: Zu Beginn möchte ich mich für all Ihre Zuschriften bedanken, liebe Hörer. Aus Zeitgründen zitieren wir aber nur aus einer E-Mail, und zwar jene von Bernd Seiser aus Ottenau, der wie immer ein paar Hobbyfreunde zu ihren Geburtstagen begrüßen will.
2: Hallo Freunde, gerne möchte ich im RSI-Hörerecho vom 5. Juli den Geburtstagskindern der letzten Woche freundlich gratulieren, besonders Njuri Streichert in Hildesheim, Joachim Thiel in Wuppertal und Klaus Köhler in Probstzella. Herzliche Grüße, Bernd.
1: Liebe Bernd, danke für deine E-Mail. Den von dir genannten Geburtstagskindern gratulieren auch wir in der Redaktion ganz herzlich und wünschen ihnen viel Glück, Gesundheit und Lebensfreude. Und somit kommen wir gleich zum nächsten Programmpunkt, der sechsten Runde unseres Hörerquiz Lebendiges Wasser, in dem es um slowakische Heilbäder und Heilwässer geht. Heute berichten wir aus einem etwas anderen Tippkurort, und zwar aus dem Luftkurort Novi Smokovec in der Hohen Tatra, den unsere Kollegin Kristina Hanakova von der französischen Redaktion besucht hat.
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1: Nicht alle Kurorte sind an Mineralquellen entstanden. Einige haben eine Heilquelle in der Natur selbst gefunden. Zwischen den Gipfeln der Tatra, dort wo die Morgensonne die Berghänge streift und der Wind den Duft der Nadelbäume durch die Täler trägt, liegt Novi Smokovec. Ein Ort, an dem die reine Bergluft, die Stille der Wälder und der Rhythmus der Berge den Menschen erlauben, ihr Leben zu entschleunigen. Der Luftkurort Novi Smokovec verbindet seit mehr als einem Jahrhundert die Kraft des Bergklimas mit fachkundiger Behandlung und Gesundheitsfürsorge. Unter dem majestätischen Slavkovski-Gipfel finden Besucher nicht nur körperliche Erholung, sondern auch Raum, um ihren inneren Frieden wiederzufinden. Jeder Atemzug hier erinnert daran, dass manchmal gerade die reine Bergluft und die Zeit, die man sich selbst gönnt, das höchste Gut sind. Jeder außergewöhnliche Ort hat eine außergewöhnliche Geschichte. Die Geschichte des Kurorts Novi Smokovec begann bereits im 19. Jahrhundert dank der Vision eines Arztes, der an die heilende Kraft der Natur und des Gebirgsklimas der Hohen Tatra glaubte. Von den ersten Sanatoriumsgebäuden bis zum heutigen modernen Kurkomplex hat der Luftkurort einen bemerkenswerten Weg zurückgelegt, auf dem er seine einzigartige Bestimmung bewahrt hat, Menschen dabei zu helfen, ihre Gesundheit, ihre Kraft und ihr Gleichgewicht wiederherzustellen. Über die reiche Geschichte, Tradition und Gegenwart des Kurorts Novi Smokovec berichtet nun die Leiterin der Heilanstalt Katarina Lazorčáková.
3: Der Kurort Novi Smokovec ist der höchstgelegene Kurort Mitteleuropas. Sein größter Vorteil ist das einzigartige Gebirgsklima der Hohen Tatra, dessen wohltuende Wirkung bereits vor 150 Jahren von Dr. Mikuláš Sontag entdeckt wurde, einem Arzt und Menschen, der so könnte man sagen, seiner Zeit voraus war.
1: Seine Geschichte begann, als er als arbeitssuchender Arzt in die Tatra kam. Da er selbst unter Atemwegsproblemen litt, stellte er schnell fest, dass das Klima der Tatra ihm das Atmen deutlich erleichterte. Sein großer Traum war es daher, einen eigenen Kurort in der Hohen Tatra zu gründen. Dieser Traum begann sich vor 150 Jahren zu erfüllen, als im Jahr 1876 das erste Kurhaus eröffnet wurde. Grundlage seiner Vision war die Überzeugung, dass die Natur ein unverzichtbarer Bestandteil der Behandlung sein sollte. Auf diesem Prinzip basiert der Kurort von Nowy Smokowiec bis heute. Er verbindet fachkundige Behandlungen mit der einzigartigen Umgebung der Hohen Tatra. Aus der jüngeren Geschichte ist auch die Bewältigung des verheerenden Sturms zu erwähnen, der die Hohe Tatra im Jahr 2004 heimsuchte. Damals war sich die Kurhausleitung nicht sicher, ob der Betrieb fortgesetzt werden kann und ob die Menschen weiterhin Interesse an einer Kurbehandlung haben würden, da die Naturkatastrophe das Erscheinungsbild der Landschaft erheblich verändert hatte. Glücklicherweise gelang es, alle Folgen nach und nach zu beseitigen. Die Wälder erholten sich und das Leben in der Hohen Tatra kehrte in gewohnte Bahnen zurück.
3: Doch nach einiger Zeit kam dann die nächste Krise, die Corona-Krise. Wir wussten nicht, was wir tun sollten, aber als eines der wenigen Kurhäuser blieben wir durchgehend geöffnet und boten Kurbehandlungen an.
1: Direktorin Katarina Lazorčáková erinnert sich an die schwierige Zeit. Der Kurkomplex in Nowy Smokowiec besteht aus 4 Hotels, von denen 2 von historischer Bedeutung sind und nationales Kulturerbe sind. Eines davon ist das Hotel Palace, das zugleich nationales Kulturdenkmal und die größte Einrichtung auf dem Kurgelände ist. Das zweite ist das Hotel Branisko, das älteste Hotel des Komplexes. Später kamen auch die Hotels Palace Grand 1 und Palace Grand 2 hinzu. Das Kurzentrum Nowy Smokowiec ist das einzige Luftkurzentrum in der Region der Hohen Tatra, das die wissenschaftlich nachgewiesene heilende Wirkung des einzigartigen Klimas in der Tatra nutzt.
4: Die Gemeinde Nowy Smokowiec liegt in einer mäßig kühlen Region. Für diese ist ein belebendes Klima charakteristisch. Die heilenden Eigenschaften dieses Klimas zeichnen sich durch außergewöhnlich reine Luft, hohe Werte an Sonnen- und UV-Strahlung, niedrigen Luftdruck sowie durchschnittliche Luftfeuchtigkeit und Ozonkonzentration aus.
1: Das erklärt Pavel Porubski, der leitende Arzt dieser Kurklinik. Wie er weiter ausführt, ist die Klimatherapie eine der wichtigsten Behandlungsmethoden.
4: Die Klimatherapie ist eine Behandlungsmethode, bei der bestimmte Faktoren, reine Luft, Sonnenstrahlung und Höhenlage zur Behandlung und Vorbeugung aktiver Formen, vor allem von Lungenbeschwerden und allergischen Erkrankungen, eingesetzt werden. Reine Luft wirkt sich spezifisch und komplex auf den menschlichen Organismus aus. Man kann jedoch nicht sagen, dass es sich nur um einzelne Faktoren dieser Umgebung handelt, denn in der Hohen Tatra, insbesondere in unserer Region, ist die Luft frei von Allergenen. Und genau das ist unser Hauptanreiz für Patienten mit Atemwegserkrankungen.
1: Gerade die reine Bergluft und die einzigartigen klimatischen Bedingungen machen Nowy Smokowiec zu einem Ort, an den viele Patienten gerne zurückkehren. Die Wirkung der Klimatherapie spüren sie nämlich nicht nur während ihres Aufenthalts, sondern oft auch noch viele Monate nach ihrer Rückkehr nach Hause. Dass die heilende Kraft der Natur in der Tatra den Menschen zuträglich ist, belegen auch die Zeugnisse jener Besucher, die dem Kurort seit Jahrzehnten die Treue halten. Eine von ihnen ist die 95-jährige Irina Jurischowa aus Kremnica, die bereits seit mehr als 50 Jahren den Kurort in der Hohen Tatra besucht. Was bietet ihr dieser Ort und warum kehrt sie immer wieder hierher zurück?
5: Ich kann jedem die Tatra empfehlen. Ich bin froh, dass meine Lungenärztin mir diese Kur jedes Jahr empfiehlt. Ich lebe allein in einer Wohnung in Kremnica und wenn ich diese in Ordnung halten will, muss ich auch körperlich arbeiten. Dafür genieße ich während der Kur diesen Komfort. Ich fahre sehr gern in die Tatra, denn ich habe eine 80-jährige Freundin, mit der ich seit 40 Jahren zur Kur fahre. Diese Kur war auch im Hotel Branisko gut, wo ich früher untergebracht war, aber mein Alter erlaubt es mir nicht mehr, täglich 300 Stufen zu steigen und wir schafften es auch nicht mehr, Wanderungen oder Spaziergänge zu unternehmen. Glücklicherweise wurde mir dieses Jahr das Hotel Palace Grand 2 angeboten und ich bin überaus zufrieden mit allem. Nicht nur mit der Unterkunft, sondern auch mit den Menschen, die herzlich, nett und hilfsbereit sind. Das weiß ich unheimlich zu schätzen und ich nehme ihre Freundlichkeit und Herzlichkeit mit nach Hause.
1: Seit ihrem 18. Lebensjahr leidet Frau Jurischowa an Asthma und starken Allergien, weshalb sie die heilende Wirkung des Klimas der Tatra besonders schätzt. Von den Behandlungen mag sie vor allem Massagen und Inhalationen, die ihr Linderung verschaffen und dazu beitragen, ihre Lebensqualität zu verbessern. Laut dem leitenden Arzt des Kurhauses, Pavel Porubski, gehören gerade Patienten mit Atemwegserkrankungen zu den häufigsten Gästen.
4: Dazu gehören vor allem die chronisch-obstruktive Lungenerkrankung, allergische Rhinitis, aber auch postoperative Zustände, insbesondere nach Operationen an den Atemwegen, an der Lunge und an der Schilddrüse, sowie einige leichtere Formen von Neurosen. Was die Behandlungen angeht, widmen wir uns hier neben der Klimatherapie auch der Bewegungstherapie, bei der wir den Patienten unter anderem das richtige Atmen beibringen. Neben Gruppenatemübungen bieten wir auch individuelle Übungen und Nordic Walking an.
1: Den Empfehlungen des Chefarztes zufolge erzielen Patienten die besten Ergebnisse, wenn die Länge ihrer Kur mindestens 21 bis 28 Tage dauert. Die ersten 7 bis 10 Tage stellen die sogenannte Akklimatisierungsphase dar. Nach etwa 10 Tagen beginnen sich im Organismus Prozesse zu aktivieren, die zur Verbesserung des Gesundheitszustands und zur Stärkung des Immunsystems beitragen. Der Kurort Novi Smokovec bietet ihren Gästen jedoch nicht nur eine fachkundige Kurbetreuung, sondern auch eine breite Palette an Zusatzleistungen und Möglichkeiten zur Erholung oder zur aktiven Freizeitgestaltung. Mehr dazu verrät Direktorin Katarina Lazorčáková.
5: Neben der Kurbehandlung, die bei uns im Vordergrund steht, bieten wir auch Erholungsaufenthalte für Menschen an, die körperlich anstrengende Tätigkeiten ausüben. Neben diesen Aufenthalten bieten wir auch Kongresstourismus an. Jährlich finden hier mehrere Dutzend Konferenzen statt, darunter auch auf internationaler Ebene. Wir verfügen über ein großes Kongresszentrum mit einer Kapazität von über 300 Plätzen, das ebenfalls sehr beliebt ist.
1: Die 76-jährige Maria Galfiova aus Bratislava besucht jedes Jahr den Kurort Novi Smokovec, vor allem zur Behandlung ihres Asthmas. Der Aufenthalt in der Tatra verschafft ihr nicht nur dank der wohltuenden Wirkung der Bergluftlinderung, sondern auch wegen der einzigartigen Atmosphäre dieses Ortes und der Begegnungen mit Menschen, mit denen sie hier einen bedeutenden Teil ihres Lebens verbracht hat. Die Hohe Tatra ist für sie buchstäblich ein zweites Zuhause. Mehr als 30 Jahre lang hat sie hier gearbeitet. Auch deshalb kehrt sie immer wieder gerne hierher zurück.
5: Ich habe hier immer noch ein Netzwerk aus Freunden der Familie und ehemaligen Kolleginnen, da ich hier in der Stadtverwaltung gearbeitet habe. Und auch das zieht mich jedes Jahr in die Tatra. Ich bin Allergikerin und Asthmatikerin und wenn ich aus der Tatra zurückkomme und zur Kontrolluntersuchung zu meiner Ärztin gehe, sind alle Werte ganz anders als bei meiner Ankunft hier. Es tut mir also definitiv gut. Nicht nur die Luft, sondern auch sämtliche Behandlungen, die das Kurhaus anbietet.
1: Auch das Nordic Walking Training ist für Frau Galfiova eine große Bereicherung. Gerade diese Aktivität hat sie so sehr angesprochen, dass sie sich nach ihrer Rückkehr aus der Kur eigene Stöcke besorgt hat, um diese Aktivität auch zu Hause ausüben zu können. Sie hat sogar einen kurzen Kurs zur richtigen Technik absolviert und unternimmt heute regelmäßig Spaziergänge in den kleinen Karpaten. Und warum würde sie unseren Zuhörern das Kurzentrum Novi Smokovec empfehlen? Sie schätzt die hochwertigen Anwendungen, die zur Verbesserung des Gesundheitszustands beitragen und hebt auch die Vielzahl an Möglichkeiten zur aktiven Erholung hervor. Besonders empfiehlt sie Ausflüge und Spaziergänge in der wunderschönen Natur der Tatra, die ihrer Meinung nach zum körperlichen und seelischen Wohlbefinden beitragen. Und was sind laut Direktorin Katharina Lazorčáková die Hauptgründe, warum man sich gerade für den Kurort Nový Smokovec entscheiden sollte?
6: Ich würde Ihnen auf jeden Fall empfehlen, uns mindestens einmal zu besuchen. Denn wenn Sie einmal hier waren, werden Sie wiederkommen wollen und erkennen, dass ein Aufenthalt bei uns von großer Bedeutung für das Leben, die Gesundheit, das Wohlbefinden und die Erholung ist. Die Hohe Tatra ist das Herz der gesamten Slowakei, was es umso schöner macht, hierher zu kommen. Wir haben hier auch viele Patienten aus dem Ausland, vor allem aus Tschechien.
1: Und nun, liebe Zuhörer, aufgepasst, hier kommt die heutige Quizfrage. Wenn Sie uns aufmerksam zugehört haben, können Sie sie leicht beantworten. Bevor ich sie stelle, möchte ich daran erinnern, dass unter allen RSI-Zuhörern, die die richtige Antwort auf die Frage schicken, im Rahmen einer Sonderverlosung eine Person ausgewählt wird, die die Möglichkeit haben wird, den Kurort Nový Smokovec zu besuchen. Der Gewinner erhält einen Gutschein für 7 Tage für 2 Personen im Hotel Palaz Grand 1 oder Palaz Grand 2 mit Vollpension, 10 Heilbehandlungen, einem Eintritt ins Wellnesszentrum und freiem Eintritt in die Relaxzone mit Schwimmbecken. Und nun die Frage. Sie lautet: Wie viele Tage sind laut den Empfehlungen von Fachleuten für einen Kuraufenthalt im Kurort Nový Smokovec optimal? Ihre Antworten senden Sie bitte bis Ende Juli an unsere Adresse Radio Slowakei International, Slovenský rozhlas, Mytná 1, 811 07 Bratislava, Slowakei oder per E-Mail an rsi-german@stvr.sk.
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1: Und nun sollten all jene ihre Ohren spitzen, die uns eine Antwort auf die Quizfrage der 5. Runde geschickt haben. Sie lautete: Wann wurde die Therme in Rajské Teplice in Spa Aphrodite umbenannt? Aus den richtigen Antworten ziehen wir jetzt den Gewinner. Dabei hilft mir meine Kollegin Kerstin. Kannst du aber bitte zuerst die richtige Antwort verraten?
5: Die richtige Antwort lautet: Die Therme in Rajecké Teplice wurde im Jahr 1996 in Spa Aphrodite umbenannt.
1: Danke, und jetzt kannst du auch gleich den glücklichen Gewinner ziehen.
5: Der Gewinner der 4. Runde ist Michael Lindner aus Gera. Herzlichen Glückwunsch!
1: Auch ich schließe mich der Gratulation an, lieber Michael. Wir schicken Ihnen in den kommenden Tagen einen schönen Sachpreis von unserer Redaktion. Und die 5. Runde hat auch noch einen weiteren Gewinner, der diese Woche am 1. Juli ausgelost wurde. In die Auslosung kamen alle richtigen Antworten aus den 6 Sprachsektionen von Radio Slowakei International. Den Gewinner hat unsere Kollegin aus der spanischen Redaktion Ladislava Hudzovičova ausgelost, da den Bericht über den Kurort Rajecké Teplice die spanische Sektion vorbereitet hat.
5: Der Hauptpreis in der 5. Runde unseres Wettbewerbs ist der Aufenthalt im Kurort Rajecké Teplice für 2 Personen im Hotel Aphrodite für 5 Nächte bzw. 6 Tage mit Vollpension und Heilprozeduren. Und dieser Preis geht an Mohamed Buzebuja aus Algerien. Herzlichen Glückwunsch!
1: Dem Gewinner aus Argentinien gratulieren auch wir herzlich und wünschen ihm einen angenehmen Aufenthalt. Und jene, die diesmal kein Glück hatten, sollen nicht traurig sein und ihr Glück in dieser Runde probieren. Gleichzeitig bitte ich Sie, bei Ihren Antworten eine Notiz beizufügen, ob Sie Interesse an einem Aufenthalt im Kurort Nový Smokovec in der Hohen Tatra haben. Da der Gewinner die Reisekosten selbst trägt und manchen die lange Anreise zu aufwendig ist, können wir dadurch diejenigen aus der abschließenden Verlosung ausschließen, die sicher wissen, dass sie nicht anreisen würden. Das vereinfacht den gesamten Prozess für uns, da wir bei einer Ablehnung des Preises keinen Ersatzgewinner auslosen müssen. Auf jeden Fall würden wir uns sehr freuen, wenn wir möglichst viele Antworten erhalten, denn neben einem Kuraufenthalt warten auch schöne Sachpreise auf Sie. Und somit kommen wir auch schon zur letzten Rubrik für heute. 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
1: In der Sommersonderausgabe unserer bekannten Musikrubrik stellen wir nach und nach die Geschichten hinter slowakischen Sommerhits vor, die einst die Sommerferien in der Slowakei versüßt haben oder dies auch heute noch tun. Wir beginnen Mitte der 1960er Jahre. Damals hatte sich die junge slowakische Band The Beatmen auch in Prag sehr erfolgreich etabliert, was ihnen die Möglichkeit brachte, Songs für eigene Singles aufzunehmen. Einer davon war der inzwischen in der Slowakei Kult gewordene Song Let's Make a Summer. Den Text schrieb der heutige Professor Peter Petro, damals Schlagzeuger bei The Beatmen, der seit 1968 in Kanada lebt. Am 17. August feiert er seinen 80. Geburtstag. Der Song handelt davon, wie er seine zukünftige Frau Sonja kennenlernte. Er zeigte ihn seinem Bandkollegen Dejo Ursini, der sofort auf der Gitarre eine Melodie dazu komponierte. Etwa 15 Minuten später war der nach Meinung vieler Experten beste Beatsong der Tschechoslowakei fertig. Er zeichnet sich aus durch seine fantastische Stimmung, seinen hypnotischen Rhythmus und er vereint in sich eine Mischung aus Melancholie und Romantik. Im Jahr 1991 nahm der bekannte slowakische Sänger und Komponist Miroslav Birka eine Coverversion davon für sein Album K.O. auf. Interessant ist, dass ihm Dejo Ursini selbst bei dem Text helfen musste, den er an einigen Stellen nicht entschlüsseln konnte. Hier ist nun das Original von 1965, The Beatmen und Let's Make a Summer.

Nach dem Sommerhit Let's Make a Summer von The Beatmen begeben wir uns auf unsere Zeitreise als nächstes in die frühen 1980er Jahre, als die Band Elan nach dem Gewinn der Silbernen Lira für den Hit Cascader die Möglichkeit erhielt, ihr Debütalbum aufzunehmen. Osmi Svetadiel, der achte Kontinent, erschien im Jahr 1981. Neben anderen inzwischen zum Kult gewordenen Aufnahmen ist darauf auch der ausgesprochen sommerliche Song Mam chuť na niečo chladené, ich habe Lust auf etwas Gekühltes zu finden. Er eröffnet die B-Seite des Albums und wurde vom Schlagzeuger Zdeno Balázs sowie dem Texter und Komponisten Pavol Jursa geschrieben. Die sommerliche Atmosphäre wird auch durch ein zeitgenössisches Musikvideo unterstrichen, das im Freibad am Eisstadion in Bratislava gedreht wurde. Im Clip ist auch der damalige Tontechniker der Band, Jano Došek, zu sehen, der lange Zeit mit der Band IMT Smile zusammengearbeitet hat. Lassen Sie uns gemeinsam das bekannte Traubengetränk und die heiße Atmosphäre des Sommers der 1980er Jahre mit der Band Elan und ihrem Sommerlied Mám chuť na niečo chladené genießen.

Nach Elan überspringen wir ein paar Jahrzehnte bei unserer Präsentation slowakische Sommerhits und reisen ins Jahr 2013. Wir erinnern uns an Ďuďo von der Band Hex. Der Sänger, Komponist und Multiinstrumentalist Peter Dudák ist zwar bereits seit Sommer 2019 im Musikerhimmel, doch er hat uns eine Vielzahl großartiger Aufnahmen hinterlassen. Einer davon heißt Indian Skeletto, Indian Summer und erschien 2013 ausschließlich als Single. Der Song wurde mit akustischen Instrumenten aufgenommen und war der Auftakt zur Tour Kids Mesami Akustik Tour 2, mit der die Band durch die ganze Slowakei tourte. Den Song über Liebe unter dem Sternenhimmel schrieben Ďuďo und der Gitarrist der Band Martin Fefežuži. Zum Einsatz kam auch eine Panflöte, gespielt von Robert Puškár, bekannt aus dem Duo Páni Bratia, und ein Akkordeon, gespielt von Mišo Veselský. Genießen wir nun diesen slowakischen Sommerhit mit südamerikanischem Flair und lassen Sie uns gemeinsam einen schönen Sommer genießen, der vielleicht auch ein bisschen Indien ist.

Und damit verabschieden wir uns auch schon von Ihnen, liebe Zuhörerinnen und Zuhörer. Zusammen mit Tonmeister Abdelghany Arut wünsche ich einen angenehmen Ausklang Ihres Wochenendes. Vom Mikrofon grüße Sie Jana Herbekova. Do poczucia. Auf Wiederhören.

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1: Hallo liebe Hörerinnen und Hörer, herzlich willkommen zum Sonntagsmagazin von Radio Slowakei International. Aus der Rundfunkpyramide in Bratislava begrüßen Sie Jana Herbeková am Mikrofon und Abdulgani Arut vom Mischpult. Ich hoffe, Sie genießen einen angenehmen Sonntag und freue mich, ihn mit unserem heutigen Programm bereichern zu dürfen. Der Hörerpost am Anfang räumen wir heute nur wenig Zeit ein, um mehr Raum zu haben für unseren diesjährigen Wettbewerb Lebendiges Wasser. In der heutigen Runde, die schon die sechste ist, besuchen wir den Luftkurort Novi Smokovec. Und dann widmen wir uns wie gewohnt wieder der slowakischen Musik. In der ersten Ausgabe unseres Sommermusikspezials lassen wir Sommerhits aus der Mitte der 1960er Jahre wieder aufleben. Wir wünschen Ihnen angenehmes Zuhören.
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1: Zu Beginn möchte ich mich für all Ihre Zuschriften bedanken, liebe Hörer. Aus Zeitgründen zitieren wir aber nur aus einer E-Mail, und zwar jene von Bernd Seiser aus Ottenau, der wie immer ein paar Hobbyfreunde zu ihren Geburtstagen begrüßen will.
2: Hallo Freunde, gerne möchte ich im RSI-Hörerecho vom 5. Juli den Geburtstagskindern der letzten Woche freundlich gratulieren, besonders Njuri Streichert in Hildesheim, Joachim Thiel in Wuppertal und Klaus Köhler in Probstzella. Herzliche Grüße, Bernd.
1: Liebe Bernd, danke für deine E-Mail. Den von dir genannten Geburtstagskindern gratulieren auch wir in der Redaktion ganz herzlich und wünschen ihnen viel Glück, Gesundheit und Lebensfreude. Und somit kommen wir gleich zum nächsten Programmpunkt, der sechsten Runde unseres Hörerquiz Lebendiges Wasser, in dem es um slowakische Heilbäder und Heilwässer geht. Heute berichten wir aus einem etwas anderen Tippkurort, und zwar aus dem Luftkurort Novi Smokovec in der Hohen Tatra, den unsere Kollegin Kristina Hanáková von der französischen Redaktion besucht hat.
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1: Nicht alle Kurorte sind an Mineralquellen entstanden. Einige haben eine Heilquelle in der Natur selbst gefunden. Zwischen den Gipfeln der Tatra, dort wo die Morgensonne die Berghänge streift und der Wind den Duft der Nadelbäume durch die Täler trägt, liegt Novi Smokovec. Ein Ort, an dem die reine Bergluft, die Stille der Wälder und der Rhythmus der Berge den Menschen erlauben, ihr Leben zu entschleunigen. Der Luftkurort Novi Smokovec verbindet seit mehr als einem Jahrhundert die Kraft des Bergklimas mit fachkundiger Behandlung und Gesundheitsfürsorge. Unter dem majestätischen Slavkovski-Gipfel finden Besucher nicht nur körperliche Erholung, sondern auch Raum, um ihren inneren Frieden wiederzufinden. Jeder Atemzug hier erinnert daran, dass manchmal gerade die reine Bergluft und die Zeit, die man sich selbst gönnt, das höchste Gut sind. Jeder außergewöhnliche Ort hat eine außergewöhnliche Geschichte. Die Geschichte des Kurorts Novi Smokovec begann bereits im 19. Jahrhundert dank der Vision eines Arztes, der an die heilende Kraft der Natur und des Gebirgsklimas der Hohen Tatra glaubte. Von den ersten Sanatoriumsgebäuden bis zum heutigen modernen Kurkomplex hat der Luftkurort einen bemerkenswerten Weg zurückgelegt, auf dem er seine einzigartige Bestimmung bewahrt hat, Menschen dabei zu helfen, ihre Gesundheit, ihre Kraft und ihr Gleichgewicht wiederherzustellen. Über die reiche Geschichte, Tradition und Gegenwart des Kurorts Novi Smokovec berichtet nun die Leiterin der Heilanstalt Katarína Lazorčáková.
3: Der Kurort Novi Smokovec ist der höchstgelegene Kurort Mitteleuropas. Sein größter Vorteil ist das einzigartige Gebirgsklima der Hohen Tatra, dessen wohltuende Wirkung bereits vor 150 Jahren von Dr. Mikuláš Sontag entdeckt wurde, einem Arzt und Menschen, der so könnte man sagen, seiner Zeit voraus war.
1: Seine Geschichte begann, als er als arbeitssuchender Arzt in die Tatra kam. Da er selbst unter Atemwegsproblemen litt, stellte er schnell fest, dass das Klima der Tatra ihm das Atmen deutlich erleichterte. Sein großer Traum war es daher, einen eigenen Kurort in der Hohen Tatra zu gründen. Dieser Traum begann sich vor 150 Jahren zu erfüllen, als im Jahr 1876 das erste Kurhaus eröffnet wurde. Grundlage seiner Vision war die Überzeugung, dass die Natur ein unverzichtbarer Bestandteil der Behandlung sein sollte. Auf diesem Prinzip basiert der Kurort von Nowy Smokowiec bis heute. Er verbindet fachkundige Behandlungen mit der einzigartigen Umgebung der Hohen Tatra. Aus der jüngeren Geschichte ist auch die Bewältigung des verheerenden Sturms zu erwähnen, der die Hohe Tatra im Jahr 2004 heimsuchte. Damals war sich die Kurhausleitung nicht sicher, ob der Betrieb fortgesetzt werden kann und ob die Menschen weiterhin Interesse an einer Kurbehandlung haben würden, da die Naturkatastrophe das Erscheinungsbild der Landschaft erheblich verändert hatte. Glücklicherweise gelang es, alle Folgen nach und nach zu beseitigen. Die Wälder erholten sich und das Leben in der Hohen Tatra kehrte in gewohnte Bahnen zurück.
3: Doch nach einiger Zeit kam dann die nächste Krise, die Corona-Krise. Wir wussten nicht, was wir tun sollten, aber als eines der wenigen Kurhäuser blieben wir durchgehend geöffnet und boten Kurbehandlungen an.
1: Direktorin Katarina Lazorčáková erinnert sich an die schwierige Zeit. Der Kurkomplex in Nowy Smokowiec besteht aus 4 Hotels, von denen 2 von historischer Bedeutung sind und nationales Kulturerbe sind. Eines davon ist das Hotel Palace, das zugleich nationales Kulturdenkmal und die größte Einrichtung auf dem Kurgelände ist. Das zweite ist das Hotel Branisko, das älteste Hotel des Komplexes. Später kamen auch die Hotels Palace Grand 1 und Palace Grand 2 hinzu. Das Kurzentrum Nowy Smokowiec ist das einzige Luftkurzentrum in der Region der Hohen Tatra, das die wissenschaftlich nachgewiesene heilende Wirkung des einzigartigen Klimas in der Tatra nutzt.
4: Die Gemeinde Nowy Smokowiec liegt in einer mäßig kühlen Region. Für diese ist ein belebendes Klima charakteristisch. Die heilenden Eigenschaften dieses Klimas zeichnen sich durch außergewöhnlich reine Luft, hohe Werte an Sonnen- und UV-Strahlung, niedrigen Luftdruck sowie durchschnittliche Luftfeuchtigkeit und Ozonkonzentration aus.
1: Das erklärt Pavel Porubski, der leitende Arzt dieser Kurklinik. Wie er weiter ausführt, ist die Klimatherapie eine der wichtigsten Behandlungsmethoden.
4: Die Klimatherapie ist eine Behandlungsmethode, bei der bestimmte Faktoren, reine Luft, Sonnenstrahlung und Höhenlage zur Behandlung und Vorbeugung aktiver Formen, vor allem von Lungenbeschwerden und allergischen Erkrankungen, eingesetzt werden. Reine Luft wirkt sich spezifisch und komplex auf den menschlichen Organismus aus. Man kann jedoch nicht sagen, dass es sich nur um einzelne Faktoren dieser Umgebung handelt, denn in der Hohen Tatra, insbesondere in unserer Region, ist die Luft frei von Allergenen. Und genau das ist unser Hauptanreiz für Patienten mit Atemwegserkrankungen.
1: Gerade die reine Bergluft und die einzigartigen klimatischen Bedingungen machen Nowy Smokowiec zu einem Ort, an den viele Patienten gerne zurückkehren. Die Wirkung der Klimatherapie spüren sie nämlich nicht nur während ihres Aufenthalts, sondern oft auch noch viele Monate nach ihrer Rückkehr nach Hause. Dass die heilende Kraft der Natur in der Tatra den Menschen zuträglich ist, belegen auch die Zeugnisse jener Besucher, die dem Kurort seit Jahrzehnten die Treue halten. Eine von ihnen ist die 95-jährige Irina Jurischowa aus Kremnica, die bereits seit mehr als 50 Jahren den Kurort in der Hohen Tatra besucht. Was bietet ihr dieser Ort und warum kehrt sie immer wieder hierher zurück?
5: Ich kann jedem die Tatra empfehlen. Ich bin froh, dass meine Lungenärztin mir diese Kur jedes Jahr empfiehlt. Ich lebe allein in einer Wohnung in Kremnica und wenn ich diese in Ordnung halten will, muss ich auch körperlich arbeiten. Dafür genieße ich während der Kur diesen Komfort. Ich fahre sehr gern in die Tatra, denn ich habe eine 80-jährige Freundin, mit der ich seit 40 Jahren zur Kur fahre. Diese Kur war auch im Hotel Branisko gut, wo ich früher untergebracht war, aber mein Alter erlaubt es mir nicht mehr, täglich 300 Stufen zu steigen und wir schafften es auch nicht mehr, Wanderungen oder Spaziergänge zu unternehmen. Glücklicherweise wurde mir dieses Jahr das Hotel Palace Grand 2 angeboten und ich bin überaus zufrieden mit allem. Nicht nur mit der Unterkunft, sondern auch mit den Menschen, die herzlich, nett und hilfsbereit sind. Das weiß ich unheimlich zu schätzen und ich nehme ihre Freundlichkeit und Herzlichkeit mit nach Hause.
1: Seit ihrem 18. Lebensjahr leidet Frau Jurischowa an Asthma und starken Allergien, weshalb sie die heilende Wirkung des Klimas der Tatra besonders schätzt. Von den Behandlungen mag sie vor allem Massagen und Inhalationen, die ihr Linderung verschaffen und dazu beitragen, ihre Lebensqualität zu verbessern. Laut dem leitenden Arzt des Kurhauses, Pavel Porubski, gehören gerade Patienten mit Atemwegserkrankungen zu den häufigsten Gästen.
4: Dazu gehören vor allem die chronisch-obstruktive Lungenerkrankung, allergische Rhinitis, aber auch postoperative Zustände, insbesondere nach Operationen an den Atemwegen, an der Lunge und an der Schilddrüse, sowie einige leichtere Formen von Neurosen. Was die Behandlungen angeht, widmen wir uns hier neben der Klimatherapie auch der Bewegungstherapie, bei der wir den Patienten unter anderem das richtige Atmen beibringen. Neben Gruppenatemübungen bieten wir auch individuelle Übungen und Nordic Walking an.
1: Den Empfehlungen des Chefarztes zufolge erzielen Patienten die besten Ergebnisse, wenn die Länge ihrer Kur mindestens 21 bis 28 Tage dauert. Die ersten 7 bis 10 Tage stellen die sogenannte Akklimatisierungsphase dar. Nach etwa 10 Tagen beginnen sich im Organismus Prozesse zu aktivieren, die zur Verbesserung des Gesundheitszustands und zur Stärkung des Immunsystems beitragen. Der Kurort Novi Smokovec bietet ihren Gästen jedoch nicht nur eine fachkundige Kurbetreuung, sondern auch eine breite Palette an Zusatzleistungen und Möglichkeiten zur Erholung oder zur aktiven Freizeitgestaltung. Mehr dazu verrät Direktorin Katarina Lazorčáková.
5: Neben der Kurbehandlung, die bei uns im Vordergrund steht, bieten wir auch Erholungsaufenthalte für Menschen an, die körperlich anstrengende Tätigkeiten ausüben. Neben diesen Aufenthalten bieten wir auch Kongresstourismus an. Jährlich finden hier mehrere Dutzend Konferenzen statt, darunter auch auf internationaler Ebene. Wir verfügen über ein großes Kongresszentrum mit einer Kapazität von über 300 Plätzen, das ebenfalls sehr beliebt ist.
1: Die 76-jährige Maria Galfiova aus Bratislava besucht jedes Jahr den Kurort Novi Smokovec, vor allem zur Behandlung ihres Asthmas. Der Aufenthalt in der Tatra verschafft ihr nicht nur dank der wohltuenden Wirkung der Bergluftlinderung, sondern auch wegen der einzigartigen Atmosphäre dieses Ortes und der Begegnungen mit Menschen, mit denen sie hier einen bedeutenden Teil ihres Lebens verbracht hat. Die Hohe Tatra ist für sie buchstäblich ein zweites Zuhause. Mehr als 30 Jahre lang hat sie hier gearbeitet. Auch deshalb kehrt sie immer wieder gerne hierher zurück.
5: Ich habe hier immer noch ein Netzwerk aus Freunden der Familie und ehemaligen Kolleginnen, da ich hier in der Stadtverwaltung gearbeitet habe. Und auch das zieht mich jedes Jahr in die Tatra. Ich bin Allergikerin und Asthmatikerin und wenn ich aus der Tatra zurückkomme und zur Kontrolluntersuchung zu meiner Ärztin gehe, sind alle Werte ganz anders als bei meiner Ankunft hier. Es tut mir also definitiv gut. Nicht nur die Luft, sondern auch sämtliche Behandlungen, die das Kurhaus anbietet.
1: Auch das Nordic Walking Training ist für Frau Galfiova eine große Bereicherung. Gerade diese Aktivität hat sie so sehr angesprochen, dass sie sich nach ihrer Rückkehr aus der Kur eigene Stöcke besorgt hat, um diese Aktivität auch zu Hause ausüben zu können. Sie hat sogar einen kurzen Kurs zur richtigen Technik absolviert und unternimmt heute regelmäßig Spaziergänge in den kleinen Karpaten. Und warum würde sie unseren Zuhörern das Kurzentrum Novi Smokovec empfehlen? Sie schätzt die hochwertigen Anwendungen, die zur Verbesserung des Gesundheitszustands beitragen und hebt auch die Vielzahl an Möglichkeiten zur aktiven Erholung hervor. Besonders empfiehlt sie Ausflüge und Spaziergänge in der wunderschönen Natur der Tatra, die ihrer Meinung nach zum körperlichen und seelischen Wohlbefinden beitragen. Und was sind laut Direktorin Katharina Lazorčáková die Hauptgründe, warum man sich gerade für den Kurort Nový Smokovec entscheiden sollte?
5: Ich würde Ihnen auf jeden Fall empfehlen, uns mindestens einmal zu besuchen. Denn wenn Sie einmal hier waren, werden Sie wiederkommen wollen und erkennen, dass ein Aufenthalt bei uns von großer Bedeutung für das Leben, die Gesundheit, das Wohlbefinden und die Erholung ist. Die Hohe Tatra ist das Herz der gesamten Slowakei, was es umso schöner macht, hierher zu kommen. Wir haben hier auch viele Patienten aus dem Ausland, vor allem aus Tschechien.
1: Und nun, liebe Zuhörer, aufgepasst, hier kommt die heutige Quizfrage. Wenn Sie uns aufmerksam zugehört haben, können Sie sie leicht beantworten. Bevor ich sie stelle, möchte ich daran erinnern, dass unter allen RSI-Zuhörern, die die richtige Antwort auf die Frage schicken, im Rahmen einer Sonderverlosung eine Person ausgewählt wird, die die Möglichkeit haben wird, den Kurort Nový Smokovec zu besuchen. Der Gewinner erhält einen Gutschein für 7 Tage für 2 Personen im Hotel Palace Grand 1 oder Palace Grand 2 mit Vollpension, 10 Heilbehandlungen, einem Eintritt ins Wellnesszentrum und freiem Eintritt in die Relaxzone mit Schwimmbecken. Und nun die Frage. Sie lautet: Wie viele Tage sind laut den Empfehlungen von Fachleuten für einen Kuraufenthalt im Kurort Nový Smokovec optimal? Ihre Antworten senden Sie bitte bis Ende Juli an unsere Adresse Radio Slowakei International, Slovenský rozhlas, Mytná 1, 811 07 Bratislava, Slowakei oder per E-Mail an rsi-german@stvr.sk.
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1: Und nun sollten all jene ihre Ohren spitzen, die uns eine Antwort auf die Quizfrage der 5. Runde geschickt haben. Sie lautete: Wann wurde die Therme in Rajské Teplice in Spa Aphrodite umbenannt? Aus den richtigen Antworten ziehen wir jetzt den Gewinner. Dabei hilft mir meine Kollegin Kerstin. Kannst du aber bitte zuerst die richtige Antwort verraten?
2: Die richtige Antwort lautet: Die Therme in Rajecké Teplice wurde im Jahr 1996 in Spa Aphrodite umbenannt.
1: Danke, und jetzt kannst du auch gleich den glücklichen Gewinner ziehen.
2: Der Gewinner der 4. Runde ist Michael Lindner aus Gera. Herzlichen Glückwunsch!
1: Auch ich schließe mich der Gratulation an, lieber Michael. Wir schicken Ihnen in den kommenden Tagen einen schönen Sachpreis von unserer Redaktion. Und die 5. Runde hat auch noch einen weiteren Gewinner, der diese Woche am 1. Juli ausgelost wurde. In die Auslosung kamen alle richtigen Antworten aus den 6 Sprachsektionen von Radio Slowakei International. Den Gewinner hat unsere Kollegin aus der spanischen Redaktion Ladislava Hudzovičova ausgelost, da den Bericht über den Kurort Rajecké Teplice die spanische Sektion vorbereitet hat.
6: Nášmu výhercovi prajeme, aby prežil vo dvojici.
2: Der Hauptpreis in der 5. Runde unseres Wettbewerbs ist der Aufenthalt im Kurort Rajecké Teplice für 2 Personen im Hotel Aphrodite für 5 Nächte bzw. 6 Tage mit Vollpension und Heilprozeduren. Und dieser Preis geht an Mohamed Buzebuja aus Algerien. Herzlichen Glückwunsch!
1: Dem Gewinner aus Argentinien gratulieren auch wir herzlich und wünschen ihm einen angenehmen Aufenthalt. Und jene, die diesmal kein Glück hatten, sollen nicht traurig sein und ihr Glück in dieser Runde probieren. Gleichzeitig bitte ich Sie, bei Ihren Antworten eine Notiz beizufügen, ob Sie Interesse an einem Aufenthalt im Kurort Nový Smokovec in der Hohen Tatra haben. Da der Gewinner die Reisekosten selbst trägt und manchen die lange Anreise zu aufwendig ist, können wir dadurch diejenigen aus der abschließenden Verlosung ausschließen, die sicher wissen, dass sie nicht anreisen würden. Das vereinfacht den gesamten Prozess für uns, da wir bei einer Ablehnung des Preises keinen Ersatzgewinner auslosen müssen. Auf jeden Fall würden wir uns sehr freuen, wenn wir möglichst viele Antworten erhalten, denn neben einem Kuraufenthalt warten auch schöne Sachpreise auf Sie. Und somit kommen wir auch schon zur letzten Rubrik für heute. Hören Sie unsere
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1: In der Sommersonderausgabe unserer bekannten Musikrubrik stellen wir nach und nach die Geschichten hinter slowakischen Sommerhits vor, die einst die Sommerferien in der Slowakei versüßt haben oder dies auch heute noch tun. Wir beginnen Mitte der 1960er Jahre. Damals hatte sich die junge slowakische Band The Beatmen auch in Prag sehr erfolgreich etabliert, was ihnen die Möglichkeit brachte, Songs für eigene Singles aufzunehmen. Einer davon war der inzwischen in der Slowakei Kult gewordene Song Let's Make a Summer. Den Text schrieb der heutige Professor Peter Petro, damals Schlagzeuger bei The Beatmen, der seit 1968 in Kanada lebt. Am 17. August feiert er seinen 80. Geburtstag. Der Song handelt davon, wie er seine zukünftige Frau Sonja kennenlernte. Er zeigte ihn seinem Bandkollegen Dejo Ursini, der sofort auf der Gitarre eine Melodie dazu komponierte. Etwa 15 Minuten später war der nach Meinung vieler Experten beste Beatsong der Tschechoslowakei fertig. Er zeichnet sich aus durch seine fantastische Stimmung, seinen hypnotischen Rhythmus und er vereint in sich eine Mischung aus Melancholie und Romantik. Im Jahr 1991 nahm der bekannte slowakische Sänger und Komponist Miroslav Birka eine Coverversion davon für sein Album K.O. auf. Interessant ist, dass ihm Dejo Ursini selbst bei dem Text helfen musste, den er an einigen Stellen nicht entschlüsseln konnte. Hier ist nun das Original von 1965, The Beatmen und Let's Make a Summer.

dem Sommerhit Let's Make a Summer von The Beatmen begeben wir uns auf unsere Zeitreise als nächstes in die frühen 1980er Jahre, als die Band Elan nach dem Gewinn der Silbernen Lira für den Hit Cascader die Möglichkeit erhielt, ihr Debütalbum aufzunehmen. Osmi Svetadiel, der achte Kontinent, erschien im Jahr 1981. Neben anderen inzwischen zum Kult gewordenen Aufnahmen ist darauf auch der ausgesprochen sommerliche Song Mam chuť na niečo chladené, ich habe Lust auf etwas Gekühltes zu finden. Er eröffnet die B-Seite des Albums und wurde vom Schlagzeuger Zdeno Balázs sowie dem Texter und Komponisten Pavol Jursa geschrieben. Die sommerliche Atmosphäre wird auch durch ein zeitgenössisches Musikvideo unterstrichen, das im Freibad am Eisstadion in Bratislava gedreht wurde. Im Clip ist auch der damalige Tontechniker der Band, Jano Došek, zu sehen, der lange Zeit mit der Band IMT Smile zusammengearbeitet hat. Lassen Sie uns gemeinsam das bekannte Traubengetränk und die heiße Atmosphäre des Sommers der 1980er Jahre mit der Band Elan und ihrem Sommerlied Mám chuť na niečo chladené genießen.

Nach Elan überspringen wir ein paar Jahrzehnte bei unserer Präsentation slowakischer Sommerhits und reisen ins Jahr 2013. Wir erinnern uns an Ďuďo von der Band Hex. Der Sänger, Komponist und Multiinstrumentalist Peter Dudák ist zwar bereits seit Sommer 2019 im Musikerhimmel, doch er hat uns eine Vielzahl großartiger Aufnahmen hinterlassen. Einer davon heißt Indian Skeletto, Indian Summer und erschien 2013 ausschließlich als Single. Der Song wurde mit akustischen Instrumenten aufgenommen und war der Auftakt zur Tour Kids Mesami Akustik Tour 2, mit der die Band durch die ganze Slowakei tourte. Den Song über Liebe unter dem Sternenhimmel schrieben Ďuďo und der Gitarrist der Band Martin Fefežuži. Zum Einsatz kam auch eine Panflöte, gespielt von Robert Puškár, bekannt aus dem Duo Páni Bratia, und ein Akkordeon, gespielt von Mišo Veselský. Genießen wir nun diesen slowakischen Sommerhit mit südamerikanischem Flair und lassen Sie uns gemeinsam einen schönen Sommer genießen, der vielleicht auch ein bisschen Indien ist.

Und damit verabschieden wir uns auch schon von Ihnen, liebe Zuhörerinnen und Zuhörer. Zusammen mit Tonmeister Abdelghani Arut wünsche ich einen angenehmen Ausklang Ihres Wochenendes. Vom Mikrofon grüße Sie, Jana Herbekova. Do poczucia. Auf Wiederhören.

0: Zum Sonntagsmagazin von Radio Slowakei International. Aus der Rundfunkpyramide in Bratislava begrüßen Sie Jana Herbekova am Mikrofon und Abdulgani Arut vom Mischpult. Ich hoffe, Sie genießen einen angenehmen Sonntag und freue mich, ihn mit unserem heutigen Programm bereichern zu dürfen. Der Hörerpost am Anfang räumen wir heute nur wenig Zeit ein, um mehr Raum zu haben für unseren diesjährigen Wettbewerb Lebendiges Wasser. In der heutigen Runde, die schon die sechste ist, besuchen wir den Luftkurort Novi Smokovec. Und dann widmen wir uns wie gewohnt wieder der slowakischen Musik. In der ersten Ausgabe unseres Sommermusikspezials lassen wir Sommerhits aus der Mitte der 1960er Jahre wieder aufleben. Wir wünschen Ihnen angenehmes Zuhören.
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0: Zu Beginn möchte ich mich für all Ihre Zuschriften bedanken, liebe Hörer. Aus Zeitgründen zitieren wir aber nur aus einer E-Mail, und zwar jene von Bernd Seiser aus Ottenau, der wie immer ein paar Hobbyfreunde zu ihren Geburtstagen begrüßen will.
2: Hallo Freunde, gerne möchte ich im RSI-Hörerecho vom 5. Juli den Geburtstagskindern der letzten Woche freundlich gratulieren, besonders Njuri Streichert in Hildesheim, Joachim Thiel in Wuppertal und Klaus Köhler in Probstzella. Herzliche Grüße, Bernd.
0: Liebe Bernd, danke für deine E-Mail, denn von dir genannten Geburtstagskindern gratulieren auch wir in der Redaktion ganz herzlich und wünschen ihnen viel Glück, Gesundheit und Lebensfreude. Und somit kommen wir gleich zum nächsten Programmpunkt, der sechsten Runde unseres Hörerquiz Lebendiges Wasser, in dem es um slowakische Heilbäder und Heilwässer geht. Heute berichten wir aus einem etwas anderen Tippkurort, und zwar aus dem Luftkurort Novi Smokovec in der Hohen Tatra, den unsere Kollegin Kristina Hanakova von der französischen Redaktion besucht hat.
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0: Nicht alle Kurorte sind an Mineralquellen entstanden. Einige haben eine Heilquelle in der Natur selbst gefunden. Zwischen den Gipfeln der Tatra, dort wo die Morgensonne die Berghänge streift und der Wind den Duft der Nadelbäume durch die Täler trägt, liegt Novi Smokovec. Ein Ort, an dem die reine Bergluft, die Stille der Wälder und der Rhythmus der Berge den Menschen erlauben, ihr Leben zu entschleunigen. Der Luftkurort Novi Smokovec verbindet seit mehr als einem Jahrhundert die Kraft des Bergklimas mit fachkundiger Behandlung und Gesundheitsfürsorge. Unter dem majestätischen Slavkovski-Gipfel finden Besucher nicht nur körperliche Erholung, sondern auch Raum, um ihren inneren Frieden wiederzufinden. Jeder Atemzug hier erinnert daran, dass manchmal gerade die reine Bergluft und die Zeit, die man sich selbst gönnt, das höchste Gut sind. Jeder außergewöhnliche Ort hat eine außergewöhnliche Geschichte. Die Geschichte des Kurorts Novi Smokovec begann bereits im 19. Jahrhundert dank der Vision eines Arztes, der an die heilende Kraft der Natur und des Gebirgsklimas der Hohen Tatra glaubte. Von den ersten Sanatoriumsgebäuden bis zum heutigen modernen Kurkomplex hat der Luftkurort einen bemerkenswerten Weg zurückgelegt, auf dem er seine einzigartige Bestimmung bewahrt hat, Menschen dabei zu helfen, ihre Gesundheit, ihre Kraft und ihr Gleichgewicht wiederherzustellen. Über die reiche Geschichte, Tradition und Gegenwart des Kurorts Novi Smokovec berichtet nun die Leiterin der Heilanstalt Katarina Lazorčáková.
3: Der Kurort Novi Smokovec ist der höchstgelegene Kurort Mitteleuropas. Sein größter Vorteil ist das einzigartige Gebirgsklima der Hohen Tatra, dessen wohltuende Wirkung bereits vor 150 Jahren von Dr. Mikuláš Sontag entdeckt wurde, einem Arzt und Menschen, der so könnte man sagen, seiner Zeit voraus war.
0: Seine Geschichte begann, als er als arbeitssuchender Arzt in die Tatra kam. Da er selbst unter Atemwegsproblemen litt, stellte er schnell fest, dass das Klima der Tatra ihm das Atmen deutlich erleichterte. Sein großer Traum war es daher, einen eigenen Kurort in der Hohen Tatra zu gründen. Dieser Traum begann sich vor 150 Jahren zu erfüllen, als im Jahr 1876 das erste Kurhaus eröffnet wurde. Grundlage seiner Vision war die Überzeugung, dass die Natur ein unverzichtbarer Bestandteil der Behandlung sein sollte. Auf diesem Prinzip basiert der Kurort von Nowy Smokowiec bis heute. Er verbindet fachkundige Behandlungen mit der einzigartigen Umgebung der Hohen Tatra. Aus der jüngeren Geschichte ist auch die Bewältigung des verheerenden Sturms zu erwähnen, der die Hohe Tatra im Jahr 2004 heimsuchte. Damals war sich die Kurhausleitung nicht sicher, ob der Betrieb fortgesetzt werden kann und ob die Menschen weiterhin Interesse an einer Kurbehandlung haben würden, da die Naturkatastrophe das Erscheinungsbild der Landschaft erheblich verändert hatte. Glücklicherweise gelang es, alle Folgen nach und nach zu beseitigen. Die Wälder erholten sich und das Leben in der Hohen Tatra kehrte in gewohnte Bahnen zurück.
3: Doch nach einiger Zeit kam dann die nächste Krise, die Corona-Krise. Wir wussten nicht, was wir tun sollten, aber als eines der wenigen Kurhäuser blieben wir durchgehend geöffnet und boten Kurbehandlungen an.
0: Direktorin Katarina Lazorčáková erinnert sich an die schwierige Zeit. Der Kurkomplex in Nowy Smokowiec besteht aus 4 Hotels, von denen 2 von historischer Bedeutung sind und nationales Kulturerbe sind. Eines davon ist das Hotel Palace, das zugleich nationales Kulturdenkmal und die größte Einrichtung auf dem Kurgelände ist. Das zweite ist das Hotel Branisko, das älteste Hotel des Komplexes. Später kamen auch die Hotels Palace Grand 1 und Palace Grand 2 hinzu. Das Kurzentrum Nowy Smokowiec ist das einzige Luftkurzentrum in der Region der Hohen Tatra, das die wissenschaftlich nachgewiesene heilende Wirkung des einzigartigen Klimas in der Tatra nutzt.
4: Die Gemeinde Nowy Smokowiec liegt in einer mäßig kühlen Region. Für diese ist ein belebendes Klima charakteristisch. Die heilenden Eigenschaften dieses Klimas zeichnen sich durch außergewöhnlich reine Luft, hohe Werte an Sonnen- und UV-Strahlung, niedrigen Luftdruck sowie durchschnittliche Luftfeuchtigkeit und Ozonkonzentration aus.
0: Das erklärt Pavel Porubski, der leitende Arzt dieser Kurklinik. Wie er weiter ausführt, ist die Klimatherapie eine der wichtigsten Behandlungsmethoden.
4: Die Klimatherapie ist eine Behandlungsmethode, bei der bestimmte Faktoren, reine Luft, Sonnenstrahlung und Höhenlage zur Behandlung und Vorbeugung aktiver Formen, vor allem von Lungenbeschwerden und allergischen Erkrankungen, eingesetzt werden. Reine Luft wirkt sich spezifisch und komplex auf den menschlichen Organismus aus. Man kann jedoch nicht sagen, dass es sich nur um einzelne Faktoren dieser Umgebung handelt, denn in der Hohen Tatra, insbesondere in unserer Region, ist die Luft frei von Allergenen. Und genau das ist unser Hauptanreiz für Patienten mit Atemwegserkrankungen.
0: Gerade die reine Bergluft und die einzigartigen klimatischen Bedingungen machen Nowy Smokowiec zu einem Ort, an den viele Patienten gerne zurückkehren. Die Wirkung der Klimatherapie spüren sie nämlich nicht nur während ihres Aufenthalts, sondern oft auch noch viele Monate nach ihrer Rückkehr nach Hause. Dass die heilende Kraft der Natur in der Tatra den Menschen zuträglich ist, belegen auch die Zeugnisse jener Besucher, die dem Kurort seit Jahrzehnten die Treue halten. Eine von ihnen ist die 95-jährige Irina Jurischowa aus Kremnica, die bereits seit mehr als 50 Jahren den Kurort in der Hohen Tatra besucht. Was bietet ihr dieser Ort und warum kehrt sie immer wieder hierher zurück?
5: Ich kann jedem die Tatra empfehlen. Ich bin froh, dass meine Lungenärztin mir diese Kur jedes Jahr empfiehlt. Ich lebe allein in einer Wohnung in Kremnica und wenn ich diese in Ordnung halten will, muss ich auch körperlich arbeiten. Dafür genieße ich während der Kur diesen Komfort. Ich fahre sehr gern in die Tatra, denn ich habe eine 80-jährige Freundin, mit der ich seit 40 Jahren zur Kur fahre. Diese Kur war auch im Hotel Branisko gut, wo ich früher untergebracht war, aber mein Alter erlaubt es mir nicht mehr, täglich 300 Stufen zu steigen und wir schafften es auch nicht mehr, Wanderungen oder Spaziergänge zu unternehmen. Glücklicherweise wurde mir dieses Jahr das Hotel Palace Grand 2 angeboten und ich bin überaus zufrieden mit allem. Nicht nur mit der Unterkunft, sondern auch mit den Menschen, die herzlich, nett und hilfsbereit sind. Das weiß ich unheimlich zu schätzen und ich nehme ihre Freundlichkeit und Herzlichkeit mit nach Hause.
0: Seit ihrem 18. Lebensjahr leidet Frau Jurischowa an Asthma und starken Allergien, weshalb sie die heilende Wirkung des Klimas der Tatra besonders schätzt. Von den Behandlungen mag sie vor allem Massagen und Inhalationen, die ihr Linderung verschaffen und dazu beitragen, ihre Lebensqualität zu verbessern. Laut dem leitenden Arzt des Kurhauses, Pavel Porubski, gehören gerade Patienten mit Atemwegserkrankungen zu den häufigsten Gästen.
4: Dazu gehören vor allem die chronisch obstruktive Lungenerkrankung, allergische Rhinitis, aber auch postoperative Zustände, insbesondere nach Operationen an den Atemwegen, an der Lunge und an der Schilddrüse, sowie einige leichtere Formen von Neurosen. Was die Behandlungen angeht, widmen wir uns hier neben der Klimatherapie auch der Bewegungstherapie, bei der wir den Patienten unter anderem das richtige Atmen beibringen. Neben Gruppen-Atemübungen bieten wir auch individuelle Übungen und Nordic Walking an.
0: Den Empfehlungen des Chefarztes zufolge erzielen Patienten die besten Ergebnisse, wenn die Länge ihrer Kur mindestens 21 bis 28 Tage dauert. Die ersten 7 bis 10 Tage stellen die sogenannte Akklimatisierungsphase dar. Nach etwa 10 Tagen beginnen sich im Organismus Prozesse zu aktivieren, die zur Verbesserung des Gesundheitszustands und zur Stärkung des Immunsystems beitragen. Der Kurort Novi Smokovec bietet ihren Gästen jedoch nicht nur eine fachkundige Kurbetreuung, sondern auch eine breite Palette an Zusatzleistungen und Möglichkeiten zur Erholung oder zur aktiven Freizeitgestaltung. Mehr dazu verrät Direktorin Katarina Lazorčáková.
5: Neben der Kurbehandlung, die bei uns im Vordergrund steht, bieten wir auch Erholungsaufenthalte für Menschen an, die körperlich anstrengende Tätigkeiten ausüben. Neben diesen Aufenthalten bieten wir auch Kongresstourismus an. Jährlich finden hier mehrere Dutzend Konferenzen statt, darunter auch auf internationaler Ebene. Wir verfügen über ein großes Kongresszentrum mit einer Kapazität von über 300 Plätzen, das ebenfalls sehr beliebt ist.
0: Die 76-jährige Maria Galfiova aus Bratislava besucht jedes Jahr den Kurort Novi Smokovec, vor allem zur Behandlung ihres Asthmas. Der Aufenthalt in der Tatra verschafft ihr nicht nur dank der wohltuenden Wirkung der Bergluftlinderung, sondern auch wegen der einzigartigen Atmosphäre dieses Ortes und der Begegnungen mit Menschen, mit denen sie hier einen bedeutenden Teil ihres Lebens verbracht hat. Die Hohe Tatra ist für sie buchstäblich ein zweites Zuhause. Mehr als 30 Jahre lang hat sie hier gearbeitet. Auch deshalb kehrt sie immer wieder gerne hierher zurück.
5: Ich habe hier immer noch ein Netzwerk aus Freunden der Familie und ehemaligen Kolleginnen, da ich hier in der Stadtverwaltung gearbeitet habe. Und auch das zieht mich jedes Jahr in die Tatra. Ich bin Allergikerin und Asthmatikerin und wenn ich aus der Tatra zurückkomme und zur Kontrolluntersuchung zu meiner Ärztin gehe, sind alle Werte ganz anders als bei meiner Ankunft hier. Es tut mir also definitiv gut. Nicht nur die Luft, sondern auch sämtliche Behandlungen, die das Kurhaus anbietet.
0: Auch das Nordic Walking Training ist für Frau Galfiova eine große Bereicherung. Gerade diese Aktivität hat sie so sehr angesprochen, dass sie sich nach ihrer Rückkehr aus der Kur eigene Stöcke besorgt hat, um diese Aktivität auch zu Hause ausüben zu können. Sie hat sogar einen kurzen Kurs zur richtigen Technik absolviert und unternimmt heute regelmäßig Spaziergänge in den kleinen Karpaten. Und warum würde sie unseren Zuhörern das Kurzentrum Novi Smokovec empfehlen? Sie schätzt die hochwertigen Anwendungen, die zur Verbesserung des Gesundheitszustands beitragen und hebt auch die Vielzahl an Möglichkeiten zur aktiven Erholung hervor. Besonders empfiehlt sie Ausflüge und Spaziergänge in der wunderschönen Natur der Tatra, die ihrer Meinung nach zum körperlichen und seelischen Wohlbefinden beitragen. Und was sind laut Direktorin Katarina Lazorčáková die Hauptgründe, warum man sich gerade für den Kurort Novi Smokovec entscheiden sollte?
5: Ich würde Ihnen auf jeden Fall empfehlen, uns mindestens einmal zu besuchen. Denn wenn Sie einmal hier waren, werden Sie wiederkommen wollen und erkennen, dass ein Aufenthalt bei uns von großer Bedeutung für das Leben, die Gesundheit, das Wohlbefinden und die Erholung ist.
3: Die Hohe Tatra ist das Herz der gesamten Slowakei, was es umso schöner macht, hierher zu kommen. Wir haben hier auch viele Patienten aus dem Ausland, vor allem aus Tschechien.
0: Und nun, liebe Zuhörer, aufgepasst, hier kommt die heutige Quizfrage. Wenn Sie uns aufmerksam zugehört haben, können Sie sie leicht beantworten. Bevor ich sie stelle, möchte ich daran erinnern, dass unter allen RSI-Zuhörern, die die richtige Antwort auf die Frage schicken, im Rahmen einer Sonderverlosung eine Person ausgewählt wird, die die Möglichkeit haben wird, den Kurort Novi Smokovec zu besuchen. Der Gewinner erhält einen Gutschein für 7 Tage für 2 Personen im Hotel Palaz Grand 1 oder Palaz Grand 2 mit Vollpension, 10 Heilbehandlungen, einem Eintritt ins Wellnesszentrum und freiem Eintritt in die Relaxzone mit Schwimmbecken. Und nun die Frage. Sie lautet: Wie viele Tage sind laut den Empfehlungen von Fachleuten für einen Kuraufenthalt im Kurort Novi Smokovec optimal? Ihre Antworten senden Sie bitte bis Ende Juli an unsere Adresse Radio Slowakei International, Slovenský rozhlas, Mytná 1, 811 07 Bratislava, Slowakei oder per E-Mail an rsi-german@stvr.sk.
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0: Und nun sollten all jene ihre Ohren spitzen, die uns eine Antwort auf die Quizfrage der 5. Runde geschickt haben. Sie lautete: Wann wurde die Therme in Rajecké Teplice in Spa Aphrodite umbenannt? Aus den richtigen Antworten ziehen wir jetzt den Gewinner. Dabei hilft mir meine Kollegin Kerstin. Kannst du aber bitte zuerst die richtige Antwort verraten?
3: Die richtige Antwort lautet: Die Therme in Rajecké Teplice wurde im Jahr 1996 in Spa Aphrodite umbenannt.
0: Danke, und jetzt kannst du auch gleich den glücklichen Gewinner ziehen.
3: Der Gewinner der 4. Runde ist Michael Lindner aus Gera. Herzlichen Glückwunsch!
0: Auch ich schließe mich der Gratulation an, lieber Michael. Wir schicken Ihnen in den kommenden Tagen einen schönen Sachpreis von unserer Redaktion. Und die 5. Runde hat auch noch einen weiteren Gewinner, der diese Woche am 1. Juli ausgelost wurde. In die Auslosung kamen alle richtigen Antworten aus den 6 Sprachsektionen von Radio Slowakei International. Den Gewinner hat unsere Kollegin aus der spanischen Redaktion Ladislava Hudzovičova ausgelost, da den Bericht über den Kurort Rajecké Teplice die spanische Sektion vorbereitet hat.
3: Der Hauptpreis in der 5. Runde unseres Wettbewerbs ist der Aufenthalt im Kurort Rajecké Teplice für 2 Personen im Hotel Aphrodite für 5 Nächte bzw. 6 Tage mit Vollpension und Heilprozeduren. Und dieser Preis geht an Mohamed Buzebucha aus Algerien. Herzlichen Glückwunsch!
0: Dem Gewinner aus Argentinien gratulieren auch wir herzlich und wünschen ihm einen angenehmen Aufenthalt. Und jene, die diesmal kein Glück hatten, sollen nicht traurig sein und ihr Glück in dieser Runde probieren. Gleichzeitig bitte ich Sie, bei Ihren Antworten eine Notiz beizufügen, ob Sie Interesse an einem Aufenthalt im Kurort Novi Smokovec in der Hohen Tatra haben. Da der Gewinner die Reisekosten selbst trägt und manchen die lange Anreise zu aufwendig ist, können wir dadurch diejenigen aus der abschließenden Verlosung ausschließen, die sicher wissen, dass sie nicht anreisen würden. Das vereinfacht den gesamten Prozess für uns, da wir bei einer Ablehnung des Preises keinen Ersatzgewinner auslosen müssen. Auf jeden Fall würden wir uns sehr freuen, wenn wir möglichst viele Antworten erhalten, denn neben einem Kuraufenthalt warten auch schöne Sachpreise auf Sie. Und somit kommen wir auch schon zur letzten Rubrik für heute. Hören Sie unsere
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0: In der Sommersonderausgabe unserer bekannten Musikrubrik stellen wir nach und nach die Geschichten hinter slowakischen Sommerhits vor, die einst die Sommerferien in der Slowakei versüßt haben oder dies auch heute noch tun. Wir beginnen Mitte der 1960er Jahre. Damals hatte sich die junge slowakische Band The Beatmen auch in Prag sehr erfolgreich etabliert, was ihnen die Möglichkeit brachte, Songs für eigene Singles aufzunehmen. Einer davon war der inzwischen in der Slowakei Kult gewordene Song Let's Make a Summer. Den Text schrieb der heutige Professor Peter Petro, damals Schlagzeuger bei The Beatmen, der seit 1968 in Kanada lebt. Am 17. August feiert er seinen 80. Geburtstag. Der Song handelt davon, wie er seine zukünftige Frau Sonja kennenlernte. Er zeigte ihn seinem Bandkollegen Dejo Ursini, der sofort auf der Gitarre eine Melodie dazu komponierte. Etwa 15 Minuten später war der nach Meinung vieler Experten beste Beatsong der Tschechoslowakei fertig. Er zeichnet sich aus durch seine fantastische Stimmung, seinen hypnotischen Rhythmus und er vereint in sich eine Mischung aus Melancholie und Romantik. Im Jahr 1991 nahm der bekannte slowakische Sänger und Komponist Miroslav Birka eine Coverversion davon für sein Album K.O. auf. Interessant ist, dass ihm Dejo Ursini selbst bei dem Text helfen musste, den er an einigen Stellen nicht entschlüsseln konnte. Hier ist nun das Original von 1965, The Beatmen und Let's Make a Summer.

Nach dem Sommerhit Let's Make a Summer von The Beatmen begeben wir uns auf unsere Zeitreise als nächstes in die frühen 1980er Jahre, als die Band Elan nach dem Gewinn der Silbernen Lira für den Hit Cascade die Möglichkeit erhielt, ihr Debütalbum aufzunehmen. Osmi Svetadiel, der achte Kontinent, erschien im Jahr 1981. Neben anderen inzwischen zum Kult gewordenen Aufnahmen ist darauf auch der ausgesprochen sommerliche Song Mam chuť na niečo chladené, ich habe Lust auf etwas Gekühltes zu finden. Er eröffnet die B-Seite des Albums und wurde vom Schlagzeuger Zdeno Balázs sowie dem Texter und Komponisten Pavol Jursa geschrieben. Die sommerliche Atmosphäre wird auch durch ein zeitgenössisches Musikvideo unterstrichen, das im Freibad am Eisstadion in Bratislava gedreht wurde. Im Clip ist auch der damalige Tontechniker der Band, Jano Došek, zu sehen, der lange Zeit mit der Band IMT Smile zusammengearbeitet hat. Lassen Sie uns gemeinsam das bekannte Traubengetränk und die heiße Atmosphäre des Sommers der 1980er Jahre mit der Band Elan und ihrem Sommerlied Mám chuť na niečo chladené genießen.

Nach Elan überspringen wir ein paar Jahrzehnte bei unserer Präsentation slowakische Sommerhits und reisen ins Jahr 2013. Wir erinnern uns an Ďuďo von der Band Hex. Der Sänger, Komponist und Multiinstrumentalist Peter Dudák ist zwar bereits seit Sommer 2019 im Musikerhimmel, doch er hat uns eine Vielzahl großartiger Aufnahmen hinterlassen. Einer davon heißt Indian Skeletto, Indian Summer, und erschien 2013 ausschließlich als Single. Der Song wurde mit akustischen Instrumenten aufgenommen und war der Auftakt zur Tour Keď sme sami Akustik Tour 2, mit der die Band durch die ganze Slowakei tourte. Den Song über Liebe unter dem Sternenhimmel schrieben Ďuďo und der Gitarrist der Band Martin Fefežuži. Zum Einsatz kam auch eine Panflöte, gespielt von Robert Puškár, bekannt aus dem Duo Páni Bratia, und ein Akkordeon, gespielt von Mišo Veselský. Genießen wir nun diesen slowakischen Sommerhit mit südamerikanischem Flair und lassen Sie uns gemeinsam einen schönen Sommer genießen, der vielleicht auch ein bisschen Indien ist.

Und damit verabschieden wir uns auch schon von Ihnen, liebe Zuhörerinnen und Zuhörer. Zusammen mit Tonmeister Abdelghany Arut wünsche ich einen angenehmen Ausklang Ihres Wochenendes. Vom Mikrofon grüße Sie Jana Herbekova. Do poczucia. Auf Wiederhören.

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1: Hallo, liebe Hörerinnen und Hörer, herzlich willkommen zum Sonntagsmagazin von Radio Slowakei International. Aus der Rundfunkpyramide in Bratislava begrüßen Sie Jana Herbeková am Mikrofon und Abdulgani Arut vom Mischpult. Ich hoffe, Sie genießen einen angenehmen Sonntag und freue mich, ihn mit unserem heutigen Programm bereichern zu dürfen. Der Hörerpost am Anfang räumen wir heute nur wenig Zeit ein, um mehr Raum zu haben für unseren diesjährigen Wettbewerb Lebendiges Wasser. In der heutigen Runde, die schon die sechste ist, besuchen wir den Luftkurort Novi Smokovec. Und dann widmen wir uns wie gewohnt wieder der slowakischen Musik. In der ersten Ausgabe unseres Sommermusikspezials lassen wir Sommerhits aus der Mitte der 1960er Jahre wieder aufleben. Wir wünschen Ihnen angenehmes Zuhören.
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1: Zu Beginn möchte ich mich für all Ihre Zuschriften bedanken, liebe Hörer. Aus Zeitgründen zitieren wir aber nur aus einer E-Mail, und zwar jene von Bernd Seiser aus Ottenau, der wie immer ein paar Hobbyfreunde zu ihren Geburtstagen begrüßen will.
2: Hallo Freunde, gerne möchte ich im RSI-Hörerecho vom 5. Juli den Geburtstagskindern der letzten Woche freundlich gratulieren, besonders Njuri Streichert in Hildesheim, Joachim Thiel in Wuppertal und Klaus Köhler in Probstzella. Herzliche Grüße, Bernd.
1: Liebe Bernd, danke für deine E-Mail, denn von dir genannten Geburtstagskindern gratulieren auch wir in der Redaktion ganz herzlich und wünschen ihnen viel Glück, Gesundheit und Lebensfreude. Und somit kommen wir gleich zum nächsten Programmpunkt, der sechsten Runde unseres Hörerquiz Lebendiges Wasser, in dem es um slowakische Heilbäder und Heilwässer geht. Heute berichten wir aus einem etwas anderen Tippkurort, und zwar aus dem Luftkurort Novi Smokovec in der Hohen Tatra, den unsere Kollegin Kristina Hanáková von der französischen Redaktion besucht hat.
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1: Nicht alle Kurorte sind an Mineralquellen entstanden. Einige haben eine Heilquelle in der Natur selbst gefunden. Zwischen den Gipfeln der Tatra, dort wo die Morgensonne die Berghänge streift und der Wind den Duft der Nadelbäume durch die Täler trägt, liegt Novi Smokovec. Ein Ort, an dem die reine Bergluft, die Stille der Wälder und der Rhythmus der Berge den Menschen erlauben, ihr Leben zu entschleunigen. Der Luftkurort Novi Smokovec verbindet seit mehr als einem Jahrhundert die Kraft des Bergklimas mit fachkundiger Behandlung und Gesundheitsfürsorge. Unter dem majestätischen Slavkovski-Gipfel finden Besucher nicht nur körperliche Erholung, sondern auch Raum, um ihren inneren Frieden wiederzufinden. Jeder Atemzug hier erinnert daran, dass manchmal gerade die reine Bergluft und die Zeit, die man sich selbst gönnt, das höchste Gut sind. Jeder außergewöhnliche Ort hat eine außergewöhnliche Geschichte. Die Geschichte des Kurorts Novi Smokovec begann bereits im 19. Jahrhundert dank der Vision eines Arztes, der an die heilende Kraft der Natur und des Gebirgsklimas der Hohen Tatra glaubte. Von den ersten Sanatoriumsgebäuden bis zum heutigen modernen Kurkomplex hat der Luftkurort einen bemerkenswerten Weg zurückgelegt, auf dem er seine einzigartige Bestimmung bewahrt hat, Menschen dabei zu helfen, ihre Gesundheit, ihre Kraft und ihr Gleichgewicht wiederherzustellen. Über die reiche Geschichte, Tradition und Gegenwart des Kurorts Novi Smokovec berichtet nun die Leiterin der Heilanstalt Katarina Lazorčáková.
3: Der Kurort Novi Smokovec ist der höchstgelegene Kurort Mitteleuropas. Sein größter Vorteil ist das einzigartige Gebirgsklima der Hohen Tatra, dessen wohltuende Wirkung bereits vor 150 Jahren von Dr. Mikuláš Sontag entdeckt wurde, einem Arzt und Menschen, der so könnte man sagen, seiner Zeit voraus war.
1: Seine Geschichte begann, als er als arbeitssuchender Arzt in die Tatra kam. Da er selbst unter Atemwegsproblemen litt, stellte er schnell fest, dass das Klima der Tatra ihm das Atmen deutlich erleichterte. Sein großer Traum war es daher, einen eigenen Kurort in der Hohen Tatra zu gründen. Dieser Traum begann sich vor 150 Jahren zu erfüllen, als im Jahr 1876 das erste Kurhaus eröffnet wurde. Grundlage seiner Vision war die Überzeugung, dass die Natur ein unverzichtbarer Bestandteil der Behandlung sein sollte. Auf diesem Prinzip basiert der Kurort von Nowy Smokowiec bis heute. Er verbindet fachkundige Behandlungen mit der einzigartigen Umgebung der Hohen Tatra. Aus der jüngeren Geschichte ist auch die Bewältigung des verheerenden Sturms zu erwähnen, der die Hohe Tatra im Jahr 2004 heimsuchte. Damals war sich die Kurhausleitung nicht sicher, ob der Betrieb fortgesetzt werden kann und ob die Menschen weiterhin Interesse an einer Kurbehandlung haben würden, da die Naturkatastrophe das Erscheinungsbild der Landschaft erheblich verändert hatte. Glücklicherweise gelang es, alle Folgen nach und nach zu beseitigen. Die Wälder erholten sich und das Leben in der Hohen Tatra kehrte in gewohnte Bahnen zurück.
3: Doch nach einiger Zeit kam dann die nächste Krise, die Corona-Krise. Wir wussten nicht, was wir tun sollten, aber als eines der wenigen Kurhäuser blieben wir durchgehend geöffnet und boten Kurbehandlungen an.
1: Direktorin Katarina Lazorčáková erinnert sich an die schwierige Zeit. Der Kurkomplex in Nowy Smokowiec besteht aus 4 Hotels, von denen 2 von historischer Bedeutung sind und nationales Kulturerbe sind. Eines davon ist das Hotel Palace, das zugleich nationales Kulturdenkmal und die größte Einrichtung auf dem Kurgelände ist. Das zweite ist das Hotel Branisko, das älteste Hotel des Komplexes. Später kamen auch die Hotels Palace Grand 1 und Palace Grand 2 hinzu. Das Kurzentrum Nowy Smokowiec ist das einzige Luftkurzentrum in der Region der Hohen Tatra, das die wissenschaftlich nachgewiesene heilende Wirkung des einzigartigen Klimas in der Tatra nutzt.
4: Die Gemeinde Nowy Smokowiec liegt in einer mäßig kühlen Region. Für diese ist ein belebendes Klima charakteristisch. Die heilenden Eigenschaften dieses Klimas zeichnen sich durch außergewöhnlich reine Luft, hohe Werte an Sonnen- und UV-Strahlung, niedrigen Luftdruck sowie durchschnittliche Luftfeuchtigkeit und Ozonkonzentration aus.
1: Das erklärt Pavel Porubski, der leitende Arzt dieser Kurklinik. Wie er weiter ausführt, ist die Klimatherapie eine der wichtigsten Behandlungsmethoden.
4: Die Klimatherapie ist eine Behandlungsmethode, bei der bestimmte Faktoren, reine Luft, Sonnenstrahlung und Höhenlage zur Behandlung und Vorbeugung aktiver Formen, vor allem von Lungenbeschwerden und allergischen Erkrankungen, eingesetzt werden. Reine Luft wirkt sich spezifisch und komplex auf den menschlichen Organismus aus. Man kann jedoch nicht sagen, dass es sich nur um einzelne Faktoren dieser Umgebung handelt, denn in der Hohen Tatra, insbesondere in unserer Region, ist die Luft frei von Allergenen. Und genau das ist unser Hauptanreiz für Patienten mit Atemwegserkrankungen.
1: Gerade die reine Bergluft und die einzigartigen klimatischen Bedingungen machen Nowy Smokowiec zu einem Ort, an den viele Patienten gerne zurückkehren. Die Wirkung der Klimatherapie spüren sie nämlich nicht nur während ihres Aufenthalts, sondern oft auch noch viele Monate nach ihrer Rückkehr nach Hause. Dass die heilende Kraft der Natur in der Tatra den Menschen zuträglich ist, belegen auch die Zeugnisse jener Besucher, die dem Kurort seit Jahrzehnten die Treue halten. Eine von ihnen ist die 95-jährige Irina Jurischowa aus Kremnica, die bereits seit mehr als 50 Jahren den Kurort in der Hohen Tatra besucht. Was bietet ihr dieser Ort und warum kehrt sie immer wieder hierher zurück?
5: Ich kann jedem die Tatra empfehlen. Ich bin froh, dass meine Lungenärztin mir diese Kur jedes Jahr empfiehlt. Ich lebe allein in einer Wohnung in Kremnica und wenn ich diese in Ordnung halten will, muss ich auch körperlich arbeiten. Dafür genieße ich während der Kur diesen Komfort. Ich fahre sehr gern in die Tatra, denn ich habe eine 80-jährige Freundin, mit der ich seit 40 Jahren zur Kur fahre. Diese Kur war auch im Hotel Branisko gut, wo ich früher untergebracht war, aber mein Alter erlaubt es mir nicht mehr, täglich 300 Stufen zu steigen und wir schafften es auch nicht mehr, Wanderungen oder Spaziergänge zu unternehmen. Glücklicherweise wurde mir dieses Jahr das Hotel Palace Grand 2 angeboten und ich bin überaus zufrieden mit allem. Nicht nur mit der Unterkunft, sondern auch mit den Menschen, die herzlich, nett und hilfsbereit sind. Das weiß ich unheimlich zu schätzen und ich nehme ihre Freundlichkeit und Herzlichkeit mit nach Hause.
1: Seit ihrem 18. Lebensjahr leidet Frau Jurischowa an Asthma und starken Allergien, weshalb sie die heilende Wirkung des Klimas der Tatra besonders schätzt. Von den Behandlungen mag sie vor allem Massagen und Inhalationen, die ihr Linderung verschaffen und dazu beitragen, ihre Lebensqualität zu verbessern. Laut dem leitenden Arzt des Kurhauses Pavel Porubski gehören gerade Patienten mit Atemwegserkrankungen zu den häufigsten Gästen.
4: Dazu gehören vor allem die chronisch obstruktive Lungenerkrankung, allergische Rhinitis, aber auch postoperative Zustände, insbesondere nach Operationen an den Atemwegen, an der Lunge und an der Schilddrüse, sowie einige leichtere Formen von Neurosen. Was die Behandlungen angeht, widmen wir uns hier neben der Klimatherapie auch der Bewegungstherapie, bei der wir den Patienten unter anderem das richtige Atmen beibringen. Neben Gruppenatemübungen bieten wir auch individuelle Übungen und Nordic Walking an.
1: Den Empfehlungen des Chefarztes zufolge erzielen Patienten die besten Ergebnisse, wenn die Länge ihrer Kur mindestens 21 bis 28 Tage dauert. Die ersten 7 bis 10 Tage stellen die sogenannte Akklimatisierungsphase dar. Nach etwa 10 Tagen beginnen sich im Organismus Prozesse zu aktivieren, die zur Verbesserung des Gesundheitszustands und zur Stärkung des Immunsystems beitragen. Der Kurort Nowy Smokowiec bietet ihren Gästen jedoch nicht nur eine fachkundige Kurbetreuung, sondern auch eine breite Palette an Zusatzleistungen und Möglichkeiten zur Erholung oder zur aktiven Freizeitgestaltung. Mehr dazu verrät Direktorin Katarina Lazorčáková.
5: Neben der Kurbehandlung, die bei uns im Vordergrund steht, bieten wir auch Erholungsaufenthalte für Menschen an, die körperlich anstrengende Tätigkeiten ausüben. Neben diesen Aufenthalten bieten wir auch Kongresstourismus an. Jährlich finden hier mehrere Dutzend Konferenzen statt, darunter auch auf internationaler Ebene. Wir verfügen über ein großes Kongresszentrum mit einer Kapazität von über 300 Plätzen, das ebenfalls sehr beliebt ist.
1: Die 76-jährige Maria Galfiova aus Bratislava besucht jedes Jahr den Kurort Nowy Smokowiec, vor allem zur Behandlung ihres Asthmas. Der Aufenthalt in der Tatra verschafft ihr nicht nur dank der wohltuenden Wirkung der Bergluftlinderung, sondern auch wegen der einzigartigen Atmosphäre dieses Ortes und der Begegnungen mit Menschen, mit denen sie hier einen bedeutenden Teil ihres Lebens verbracht hat. Die Hohe Tatra ist für sie buchstäblich ein zweites Zuhause. Mehr als 30 Jahre lang hat sie hier gearbeitet. Auch deshalb kehrt sie immer wieder gerne hierher zurück.
5: Ich habe hier immer noch ein Netzwerk aus Freunden der Familie und ehemaligen Kolleginnen, da ich hier in der Stadtverwaltung gearbeitet habe. Und auch das zieht mich jedes Jahr in die Tatra. Ich bin Allergikerin und Asthmatikerin und wenn ich aus der Tatra zurückkomme und zur Kontrolluntersuchung zu meiner Ärztin gehe, sind alle Werte ganz anders als bei meiner Ankunft hier. Es tut mir also definitiv gut. Nicht nur die Luft, sondern auch sämtliche Behandlungen, die das Kurhaus anbietet.
1: Auch das Nordic Walking Training ist für Frau Galfiova eine große Bereicherung. Gerade diese Aktivität hat sie so sehr angesprochen, dass sie sich nach ihrer Rückkehr aus der Kur eigene Stöcke besorgt hat, um diese Aktivität auch zu Hause ausüben zu können. Sie hat sogar einen kurzen Kurs zur richtigen Technik absolviert und unternimmt heute regelmäßig Spaziergänge in den kleinen Karpaten. Und warum würde sie unseren Zuhörern das Kurzentrum Nowy Smokowiec empfehlen? Sie schätzt die hochwertigen Anwendungen, die zur Verbesserung des Gesundheitszustands beitragen und hebt auch die Vielzahl an Möglichkeiten zur aktiven Erholung hervor. Besonders empfiehlt sie Ausflüge und Spaziergänge in der wunderschönen Natur der Tatra, die ihrer Meinung nach zum körperlichen und seelischen Wohlbefinden beitragen. Und was sind laut Direktorin Katharina Lazorčáková die Hauptgründe, warum man sich gerade für den Kurort Nový Smokovec entscheiden sollte?
5: Ich würde Ihnen auf jeden Fall empfehlen, uns mindestens einmal zu besuchen. Denn wenn Sie einmal hier waren, werden Sie wiederkommen wollen und erkennen, dass ein Aufenthalt bei uns von großer Bedeutung für das Leben, die Gesundheit, das Wohlbefinden und die Erholung ist. Die Hohe Tatra ist das Herz der gesamten Slowakei, was es umso schöner macht, hierher zu kommen. Wir haben hier auch viele Patienten aus dem Ausland, vor allem aus Tschechien.
1: Und nun, liebe Zuhörer, aufgepasst, hier kommt die heutige Quizfrage. Wenn Sie uns aufmerksam zugehört haben, können Sie sie leicht beantworten. Bevor ich sie stelle, möchte ich daran erinnern, dass unter allen RSI-Zuhörern, die die richtige Antwort auf die Frage schicken, im Rahmen einer Sonderverlosung eine Person ausgewählt wird, die die Möglichkeit haben wird, den Kurort Nový Smokovec zu besuchen. Der Gewinner erhält einen Gutschein für 7 Tage für 2 Personen im Hotel Palace Grand 1 oder Palace Grand 2 mit Vollpension, 10 Heilbehandlungen, einem Eintritt ins Wellnesszentrum und freiem Eintritt in die Relaxzone mit Schwimmbecken. Und nun die Frage. Sie lautet: Wie viele Tage sind laut den Empfehlungen von Fachleuten für einen Kuraufenthalt im Kurort Nový Smokovec optimal? Ihre Antworten senden Sie bitte bis Ende Juli an unsere Adresse Radio Slowakei International, Slovenský rozhlas, Mytná 1, 811 07 Bratislava, Slowakei oder per E-Mail an rsi-german@stvr.sk.
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1: Und nun sollten all jene ihre Ohren spitzen, die uns eine Antwort auf die Quizfrage der 5. Runde geschickt haben. Sie lautete: Wann wurde die Therme in Rajecké Teplice in Spa Aphrodite umbenannt? Aus den richtigen Antworten ziehen wir jetzt den Gewinner. Dabei hilft mir meine Kollegin Kerstin. Kannst du aber bitte zuerst die richtige Antwort verraten?
5: Die richtige Antwort lautet: Die Therme in Rajecké Teplice wurde im Jahr 1996 in Spa Aphrodite umbenannt.
1: Danke, und jetzt kannst du auch gleich den glücklichen Gewinner ziehen.
5: Der Gewinner der 4. Runde ist Michael Lindner aus Gera. Herzlichen Glückwunsch!
1: Auch ich schließe mich der Gratulation an, lieber Michael. Wir schicken Ihnen in den kommenden Tagen einen schönen Sachpreis von unserer Redaktion. Und die 5. Runde hat auch noch einen weiteren Gewinner, der diese Woche am 1. Juli ausgelost wurde. In die Auslosung kamen alle richtigen Antworten aus den 6 Sprachsektionen von Radio Slowakei International. Den Gewinner hat unsere Kollegin aus der spanischen Redaktion Ladislava Hudzovičova ausgelost, da den Bericht über den Kurort Rajecké Teplice die spanische Sektion vorbereitet hat.
5: Der Hauptpreis in der 5. Runde unseres Wettbewerbs ist der Aufenthalt im Kurort Rajecké Teplice für 2 Personen im Hotel Aphrodite für 5 Nächte bzw. 6 Tage mit Vollpension und Heilprozeduren. Und dieser Preis geht an Mohamed Buzebucha aus Algerien. Herzlichen Glückwunsch!
1: Dem Gewinner aus Argentinien gratulieren auch wir herzlich und wünschen ihm einen angenehmen Aufenthalt. Und jene, die diesmal kein Glück hatten, sollen nicht traurig sein und ihr Glück in dieser Runde probieren. Gleichzeitig bitte ich Sie, bei Ihren Antworten eine Notiz beizufügen, ob Sie Interesse an einem Aufenthalt im Kurort Nový Smokovec in der Hohen Tatra haben. Da der Gewinner die Reisekosten selbst trägt und manchen die lange Anreise zu aufwendig ist, können wir dadurch diejenigen aus der abschließenden Verlosung ausschließen, die sicher wissen, dass sie nicht anreisen würden. Das vereinfacht den gesamten Prozess für uns, da wir bei einer Ablehnung des Preises keinen Ersatzgewinner auslosen müssen. Auf jeden Fall würden wir uns sehr freuen, wenn wir möglichst viele Antworten erhalten, denn neben einem Kuraufenthalt warten auch schöne Sachpreise auf Sie. Und somit kommen wir auch schon zur letzten Rubrik für heute. Hören Sie unsere
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1: der Sommersonderausgabe unserer bekannten Musikrubrik stellen wir nach und nach die Geschichten hinter slowakischen Sommerhits vor, die einst die Sommerferien in der Slowakei versüßt haben oder dies auch heute noch tun. Wir beginnen Mitte der 1960er Jahre. Damals hatte sich die junge slowakische Band The Beatmen auch in Prag sehr erfolgreich etabliert, was ihnen die Möglichkeit brachte, Songs für eigene Singles aufzunehmen. Einer davon war der inzwischen in der Slowakei Kult gewordene Song Let's Make a Summer. Den Text schrieb der heutige Professor Peter Petro, damals Schlagzeuger bei The Beatmen, der seit 1968 in Kanada lebt. Am 17. August feiert er seinen 80. Geburtstag. Der Song handelt davon, wie er seine zukünftige Frau Sonja kennenlernte. Er zeigte ihn seinem Bandkollegen Dejo Ursini, der sofort auf der Gitarre eine Melodie dazu komponierte. Etwa 15 Minuten später war der nach Meinung vieler Experten beste Beatsong der Tschechoslowakei fertig. Er zeichnet sich aus durch seine fantastische Stimmung, seinen hypnotischen Rhythmus und er vereint in sich eine Mischung aus Melancholie und Romantik. Im Jahr 1991 nahm der bekannte slowakische Sänger und Komponist Miroslav Birka eine Coverversion davon für sein Album K.O. auf. Interessant ist, dass ihm Dejo Ursini selbst bei dem Text helfen musste, den er an einigen Stellen nicht entschlüsseln konnte. Hier ist nun das Original von 1965, The Beatmen und Let's Make a Summer.

Nach dem Sommerhit Let's Make a Summer von The Beatmen begeben wir uns auf unsere Zeitreise als nächstes in die frühen 1980er Jahre, als die Band Elan nach dem Gewinn der Silbernen Lira für den Hit Cascader die Möglichkeit erhielt, ihr Debütalbum aufzunehmen. Osmi Svetadiel, der achte Kontinent, erschien im Jahr 1981. Neben anderen inzwischen zum Kult gewordenen Aufnahmen ist darauf auch der ausgesprochen sommerliche Song Mam chuť na niečo chladené, ich habe Lust auf etwas Gekühltes zu finden. Er eröffnet die B-Seite des Albums und wurde vom Schlagzeuger Zdeno Balázs sowie dem Texter und Komponisten Pavol Jursa geschrieben. Die sommerliche Atmosphäre wird auch durch ein zeitgenössisches Musikvideo unterstrichen, das im Freibad am Eisstadion in Bratislava gedreht wurde. Im Clip ist auch der damalige Tontechniker der Band, Jano Došek, zu sehen, der lange Zeit mit der Band IMT Smile zusammengearbeitet hat. Lassen Sie uns gemeinsam das bekannte Traubengetränk und die heiße Atmosphäre des Sommers der 1980er Jahre mit der Band Elan und ihrem Sommerlied Mám chuť na niečo chladené genießen.

Nach Elan überspringen wir ein paar Jahrzehnte bei unserer Präsentation slowakische Sommerhits und reisen ins Jahr 2013. Wir erinnern uns an Ďuďo von der Band Hex. Der Sänger, Komponist und Multiinstrumentalist Peter Dudák ist zwar bereits seit Sommer 2019 im Musikerhimmel, doch er hat uns eine Vielzahl großartiger Aufnahmen hinterlassen. Einer davon heißt Indian Skeletto, Indian Summer und erschien 2013 ausschließlich als Single. Der Song wurde mit akustischen Instrumenten aufgenommen und war der Auftakt zur Tour Kids Mesami Akustik Tour 2, mit der die Band durch die ganze Slowakei tourte. Den Song über Liebe unter dem Sternenhimmel schrieben Ďuďo und der Gitarrist der Band Martin Fefežuži. Zum Einsatz kam auch eine Panflöte, gespielt von Robert Puškár, bekannt aus dem Duo Páni Bratia, und ein Akkordeon, gespielt von Mišo Veselský. Genießen wir nun diesen slowakischen Sommerhit mit südamerikanischem Flair und lassen Sie uns gemeinsam einen schönen Sommer genießen, der vielleicht auch ein bisschen Indien ist.

Und damit verabschieden wir uns auch schon von Ihnen, liebe Zuhörerinnen und Zuhörer. Zusammen mit Tonmeister Abdelghany Arut wünsche ich einen angenehmen Ausklang Ihres Wochenendes. Vom Mikrofon grüße Sie, Jana Herbekova. Do poczucia. Auf Wiederhören.